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3: Wir wünschen einen schönen guten Morgen, einen guten Start in diesen Mittwoch. Ja, und heute haben wir es mit einigen Wolken zu tun, die sich da am Himmel schon breit gemacht haben, beziehungsweise im Laufe des Tages auch noch reinziehen werden. Am Vormittag gibt es ein paar Niederschläge, da kommen mal noch ein paar Tropfen. Regen runter Richtung Nachmittag beruhigt sich die Situation, da mischt auch mal die Sonne ein bisschen mit und Niederschläge sind da weitgehend durch. Temperaturen heute maximal bei 20 Grad. Morgen am Donnerstag, das wird nochmal so ein Hauch von Hochsommer für einen Tag. 28 Grad kriegen wir da an der Spitze. Dazu lacht die Sonne den ganzen Tag über vom fast wolkenlosen Himmel. Bevor es am Freitag Vormittag sonnig losgeht, Richtung Nachmittag wird es durchwachsen. Mit ein paar Wolken, mit Sonne, mit Schauern und mit Gewittern. Auch der Wind wird kräftig unterwegs sein am Freitagnachmittag. Und das kriegen wir dann bei Höchsttemperaturen bis 25 Grad. Jetzt haben wir es um 5.
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4: Ich bin Ron Tamme. In Dresden kommen heute etliche Immobilien aus dem Vogtland unter den Hammer. Und dabei sind auch einige besondere Schnäppchen. Unter anderem soll die frühere Forstschule in Morgenröte-Rautenkranz einen neuen Besitzer finden. Das Anwesen mit mehr als 2600 Quadratmetern Wohnfläche startet bei 49.000 Euro. Auch ein früherer Gasthof in Mühleiten steht auf der Liste. Startgebot hier 59.000 Euro. Nach dem Bürgerentscheid Mitte Juni steht fest, Bad Brambach bleibt eigenständig und fusioniert nicht mit Bad Elster. Doch das hat für das Kurbad Auswirkungen. Nicht nur finanziell.
5: Denn eigentlich wollte Bad Brambach bis Anfang kommenden Jahres den Antrag auf die Erneuerung des Prädikats als Mineralheilbad einreichen. Nun muss zunächst aber geklärt werden, wie sich die Gemeinde künftig entwickeln soll. Deshalb soll der Gemeinderat auf seiner nächsten Sitzung laut Tagesordnung eine Verschiebung des Antrags um ein Jahr beschließen. Matthias König, Vogtlandradio.
4: Unter anderem wegen Straßenverkehrsgefährdung muss sich ein Mann heute vor dem Amtsgericht Plauen verantworten. Der Angeklagte soll im Dezember 2024 in Weischlitz sturzbetrunken mit dem Fahrrad unterwegs gewesen sein. Dabei verursachte er einen Unfall mit 1.700 Euro Schaden. Eine zufällig vorbeikommende Polizistin soll er weggeschubst, bespuckt und beschimpft haben. Der Countdown läuft am Nachmittag, wird rund um das Plauener Vogtlandstadion wieder für einen guten Zweck gelaufen. Zum 14. Mal steht der Firmenlauf der Volksbank Vogtlandsaale Orna an.
6: 5.000 Läufer aus 355 Unternehmen im Vogtland werden sich auf die 5 Kilometer lange Strecke begeben. Pro Teilnehmer werden 3 Euro an die Kinderkrebsstiftung Vogtland gespendet. Um das Feld zu entzerren, wird erneut in mehreren Gruppen gestartet. Bei der Verpflegungsstation in Jössnitz gibt es kleinere Änderungen. So werden diesmal keine Plastikbecher ausgegeben. Die Läufer sind stattdessen angehalten, sich eigene Trinkbecher mitzubringen, die dort an Stationen auch aufgefüllt werden können. Sven Hopf, Vogtlandradio.
4: Hans-Ball Drittligist Oberloser hat kurz vor dem Saisonstart nochmal auf dem Transfermarkt zugeschlagen und Rückraumspieler Vincent Bertel verpflichtet. Der 1,95 Meter große Rechtshänder bringt trotz seiner erst 22 Jahre bereits Erfahrungen aus der zweiten und dritten Bundesliga sowie aus Jugendnationalmannschaften mit nach Plauen. Er soll dem Oberloser Angriffs- und Abwehrspiel zusätzliche Flexibilität verleihen. Das waren die Vogtlandradio-Nachrichten.
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3: Es ist 3:05. Hallo, liebe Autofahrer, schönen guten Morgen. Der Verkehr heute, es sieht gut aus, aber wir haben heute einen ganz, ganz frühen Blitzer. Und zwar in Eichicht in der 30er-Zone.

0: steht da. Dunkle Caddy blitzt da fröhlich in beide Richtungen. Der Robin hat uns das gemeldet. Vielen Dank dafür. Ja, und wenn Sie noch was entdeckt haben, Staus, Blitz oder mehr, einfach mal durchbimmeln, bitte. Wir sagen es gerne weiter. 0800 30 30 113, gerne per WhatsApp. Die Nummer steht auf vogtlandradio.de. Vielen Dank, wir wünschen eine gute Fahrt.
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0: Und mit uns haben wir in den Nachrichten einen guten Start. In den Mittwoch wünschen wir schönen guten Morgen.

0: 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Widder.
1: Ihre beruflichen Ziele sind durchaus anspruchsvoll, doch Sie können es schaffen, denn es gibt viele Menschen, die Sie gerne dabei unterstützen würden.
0: Stier.
1: Seien Sie nicht traurig, wenn sich noch nicht der erträumte Weg abzeichnet. Pflegen und genießen Sie Ihre Freundschaften und gehen Sie aus.
0: Zwillinge.
1: Von allzu großer Gelassenheit raten die Sterne derzeit ab. Wenn Sie ein bestimmtes Thema einfach aussitzen, wird es sich möglicherweise gegen Ihre Absichten entwickeln.
0: Krebs.
1: Mit ungeduldigem Vorgehen wird eine Angelegenheit jetzt nicht zu lösen sein. Andere sind am Ball. Passen Sie auf, dass Sie nicht an der falschen Stelle die Verantwortung übernehmen.
0: Löwe.
1: Lassen Sie Ihre Mitmenschen wissen, woran Sie mit ihnen sind. Wenn Sie sich weiter hinter Ihren Ausflüchten verstecken, wird man Ihnen das eventuell übel nehmen.
0: Jungfrau.
1: Wenn Sie Ihrem Partner reinen Wein einschenken, kann sich eine angespannte Situation auflösen. Und das wünschen Sie sich doch schon lange, oder?
0: Waage.
1: Verlassen Sie sich heute nicht nur auf Ihr Gespür. Es lohnt sich, Pro und Contra gründlich durchzugehen, bevor Sie eine weitreichende Entscheidung treffen.
0: Skorpion.
1: Ergreifen Sie die Initiative, bevor es andere tun. Nur so können Sie sicher sein, dass sich eine Sache in die gewünschte Richtung entwickelt.
0: Schütze.
1: Für andere ist es manchmal gar nicht so einfach, Ihren Ansprüchen gerecht zu werden. Sind Sie sicher, dass Ihr Maßstab angemessen ist oder legen Sie die Messlatte einfach zu hoch?
0: Steinbock.
1: Mit etwas mehr Geduld würden Sie es heute Ihrem Umfeld und auch sich selbst deutlich leichter machen. Versuchen Sie, die Ruhe zu bewahren.
0: Wassermann.
1: Vermeiden Sie Fehlinvestitionen. Auch kleine Summen werden Ihnen im Nachhinein in einer bestimmten Situation fehlen, wenn Sie jetzt zu viel Geld ausgeben.
0: Fische.
1: Vielleicht haben Sie in einer beruflichen Sache deutlich mehr Widerstand erwartet. Dass Sie offene Türen einrennen, mag Sie verwundern, ist aber nur folgerichtig.
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3: Ja, das werde ich heute an diesem Mittwoch. Das wird ein bisschen eine durchwachsene Angelegenheit. Wir starten in den Tag mit vielen Wolken. Da gibt es am Vormittag örtlich auch mal noch ein paar Regenschauer. Richtung Nachmittag bessert sich dann. Dann erwarten wir auch längere trockene Phasen. Und die Sonne kommt mal raus. Temperaturen heute bei Spitzenwerten um die 20 Grad. Und damit der Wind ist dann am Nachmittag ja, mäßig unterwegs. Morgen der Donnerstag, da bringt nochmal so einen richtigen Hauch von Hochsommer. Da lacht die Sonne den ganzen Tag vom fast wolkenlosen Himmel, gibt keinerlei Niederschläge und 28 Grad in der Spitze. Bevor es am Freitag ein bisschen turbulent zur Sache geht, der Tag startet zwar sehr freundlich mit Wolken und Sonne Richtung Nachmittag, ziehen aber dicke Wolken rein. Es gibt Schauer, es gibt Gewitter, auch einen kräftigen Wind. Am Freitag dann bei 25 Grad in der Spitze. Und jetzt haben wir es 5:30.
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4: Ich bin Ron Tamme. In Dresden kommen heute etliche Immobilien aus dem Vogtland unter den Hammer. Und darunter sind auch einige besondere Schnäppchen. Unter anderem soll die frühere Forstschule in Morgenröther-Rautenkranz einen neuen Besitzer finden. Unter anderem wegen Straßenverkehrsgefährdung muss sich ein Mann heute vor dem Amtsgericht Plauen verantworten. Der Angeklagte soll im Dezember 2024 in Weischlitz sturzbetrunken mit dem Fahrrad unterwegs gewesen sein. Dabei verursachte er einen Unfall mit 1.700 Euro Schaden. Der Countdown läuft. Am Nachmittag wird rund ums Plauener Vogtlandstadion wieder für einen guten Zweck gelaufen. Zum 14. Mal steht der Firmenlauf der Volksbank Vogtland Saale Orla an. 5.000 Läufer sind am Start. Soweit Vogtlandradio kompakt.
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3: Eine Minute nach 5:30 haben wir es und wir haben ruhigen Verkehr heute Morgen auf den Straßen. Da liegt aktuell nichts vor, aber es gibt schon den ersten Blitzer und zwar der dunkle Caddy. Der steht in Eichig in der 30er-Zone und blitzt da in beide Richtungen. Nochmal vielen Dank an den Robin für die WhatsApp. Da hat er uns das mitgeteilt. Ja, und wenn Sie noch was entdeckt haben, nur zu, einfach her damit, wir sagen es gerne weiter. 0800 30 30 113 oder gerne per WhatsApp. Die Nummer steht auf vogtlandradio.de. Vielen Dank, wir wünschen eine gute Fahrt.
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3: Ja, da wünsche ich einen guten Start in den Mittwoch. Heute haben wir 26. August. Schönen guten Morgen, Vogtland.

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3: Wir starten in diesen Mittwoch mit einigen dicken Wolken, die da am Himmel herumhängen. Es gibt örtlich gelegentlich sogar noch ein paar Tropfen Regen. Das wird sich dann im Laufe des Vormittags aber erledigt haben. Mit dem Regen, die Wolken bleiben ziemlich kompakt. Erst Richtung Nachmittag reißt es ein bisschen auf. Und ja, dann sind die Niederschläge zwar auch noch da, aber die Wahrscheinlichkeit wird deutlich geringer. Die Sonne blinzelt dann mal ein bisschen durch und die Höchstwerte erreichen heute 20 Grad in der Spitze. Morgen wird es ein richtig schöner sonniger Tag. Am Donnerstag 28 Grad kriegen wir. Die Sonne lacht den ganzen Tag vom Himmel und am Freitag geht es ein bisschen durchwachsen zur Sache. Es wird zwar noch mal bis 25 Grad warm. Der Tag startet auch sehr freundlich mit Wolken und Sonnenschein. Richtung Nachmittag wird es aber turbulent. Der Wind wird kräftiger um die Häuser blasen. Es gibt Wolken. Es gibt örtlich auch Schauer und Gewitter. Und jetzt haben wir es um 6.
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4: Ich bin Ron Tamme. In Dresden kommen heute etliche Immobilien aus dem Vogtland unter dem Hammer. Und darunter sind auch einige besondere Schnäppchen. Unter anderem soll die frühere Forstschule Borgenhäute-Rautenkranz seinen neuen Besitzer finden. Das Anwesen mit mehr als 2600 Quadratmetern Wohnfläche startet bei 49.000 Euro. Auch ein früherer Gasthof in Mühlleiten steht auf der Liste. Startgebot hier 59.000 Euro. Nach dem Bürgerentscheid Mitte Juni steht fest, Bad Brambach bleibt eigenständig und fusioniert nicht mit Bad Elster. Doch das hat für das Kurbad Auswirkungen. Nicht nur finanziell.
5: Denn eigentlich wollte Bad Brambach bis Anfang kommenden Jahres den Antrag auf die Erneuerung des Prädikats als Mineralheilbad einreichen. Nun muss zunächst aber geklärt werden, wie sich die Gemeinde künftig entwickeln soll. Deshalb soll der Gemeinderat auf seiner nächsten Sitzung laut Tagesordnung eine Verschiebung des Antrags um ein Jahr beschließen. Matthias König, Vogtlandradio.
4: Unter anderem wegen Straßenverkehrsgefährdung muss sich ein Mann heute vor dem Amtsgericht Plauen verantworten. Der Angeklagte soll im Dezember 2024 in Weischlitz sturzbetrunken mit dem Fahrrad unterwegs gewesen sein. Dabei verursachte er einen Unfall mit 1.700 Euro Schaden. Eine zufällig vorbeikommende Polizistin soll er weggeschubst, bespuckt und beschimpft haben. Der Countdown läuft am Nachmittag, wird rund um das Plauener Vogtlandstadion wieder gelaufen. Zum 14. Mal steht der Firmenlauf der Volksbank Vogtland-Saale-Orle an. 5.000 Läufer sind am Start und bereits Anfang Juni war die Veranstaltung ausverkauft, so mit Organisatorin Denise Schuh.
6: Es gibt auch keine Möglichkeit mehr, sich vor Ort anzumelden. Wir sind in diesem Jahr 355 Firmen, was nochmal eine Steigerung zum letzten Jahr ist. Und wir haben uns überlegt, dass wir das Hauptfeld quasi nochmal durch eine weitere Welle entzerren. So haben wir in diesem Jahr erstmals dann 6 Startschüsse, die abgegeben werden. Wir haben um 17.15 Uhr den ersten Start für unsere ambitionierten Läufer, die Durchstarter. Ganz hinten drauf um 18 Uhr die ganzen Walker, Spaziergänger, Geher, die dies ein bisschen gemütlicher angehen lassen.
4: Neben dem Teamgeist steht vor allem auch der gute Zweck im Fokus. Von jeder Startgebühr werden 3 Euro an die Stiftung für krebskranke Kinder im sächsischen Vogtland gespendet. Handball-Drittligist Oberlose hat kurz vor dem Saisonstart nochmal auf dem Transfermarkt zugeschlagen und Rückraumspieler Vincent Bertel verpflichtet. Der 1,95 Meter große Rechtshänder bringt trotz seiner erst 22 Jahre bereits Erfahrungen aus der 2. und 3. Bundesliga sowie aus Jugendnationalmannschaften mit nach Plauen. Er soll dem Oberloser-Spiel mehr Flexibilität verleihen. Das waren die Vogtlandradio-Nachrichten.
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3: 3:06, wir schauen auf die Straßen und da haben wir heute Morgen ganz entspannten und ruhigen Verkehr. Aber einen Blitzer gibt es bereits am Ortseingang Eichicht. In der 30er-Zone steht der dunkle Caddy.

0: das haben wir erfahren per WhatsApp von der Anja. Ja, und das war's dann aber auch schon. Und der Robin, der hat's auch nochmal bestätigt. So, und beide haben uns diesen Blitzer per WhatsApp gemeldet. Haben Sie noch was, Staus, Blitzer oder mehr? Einfach mal durchbimmeln, bitte 0800 30 30 113. Gerne können Sie natürlich auch eine WhatsApp schicken. Die Nummer steht auf vogtlandradio.de. Vielen Dank, wir wünschen eine gute Fahrt.
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0: Und mit Ron Tammen, den Nachrichten. Grüß dich, Ron.
3: Guten
0: Hallo.
3: Guten Morgen.
0: So, Ron, wie du siehst, ich habe die Laufschuhe schon an.
3: Ja.
0: Probetragen ist bei mir schon angesagt, sozusagen. Ja, großer Firmenlauf. Heute am späten Nachmittag geht's los.
3: So
0: 5000 Leute im Vogtlandstadion.
3: Da ist wieder volle Hütte.
0: Ich freue mich wie verrückt, das sind ja auch dabei. Ich weiß gar nicht, unser Team von Vogtlandradio, hast du mal was mitgekriegt? Haben die in den letzten Tagen irgendwie mal trainiert?
3: Es war ja kaum einer da, die wir nur trainiert haben, denke ich.
0: Ja, wahrscheinlich. Also vor allen Dingen sind diese mir auch so eine Ruhe, jeder macht das so ein bisschen heimlich. Mhm. Also ich glaube, die laufen heute Abend zur Höchstform auf.
3: Da bin ich mal gespannt.
0: Wehe nicht. Dann gibt es aber Mecker. Ja, da wird im nächsten Jahr wird das Trainingslager noch ein bisschen verschärft.
3: Du bist der Trainer.
0: Aber sowas von. Ich kaufe eine Trillerpfeife und dann geht's ja richtig zur Sache. Und in dieser Stunde müssen wir bei der Anja mal lauschen, wie das Wetter denn wird. Heute dann zum Firmenlauf. Beim späten Nachmittag. Schönen Mittwoch, schönen guten Morgen.

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1: Es ist der 26. August 2016. Einfallsreiche Kommunen im Vogtland sollten sich beeilen. Nur noch heute können sie sich zum landesweiten Wettbewerb Ab in die Mitte anmelden. Heute endet die Bewerbungsfrist. Gute Chancen rechnen sich dabei Falkenstein, Ellefeld, Auerbach und Rodewisch aus, die als Städteverbund den Titel holen wollen. Die Gemeinschaftsbewerbung wurde fristgemäß abgegeben. Zu den bisherigen Preisträgern zählen Auerbach und Plauen. Die hochsommerlichen Temperaturen haben auch in unserer Region die Waldbrandgefahr ansteigen lassen. Laut Staatsbetrieb Sachsen-Forst ist die Gefahr von Bränden momentan vor allem in den nördlichen Landesteilen des Freistaates sehr hoch. Aber auch im sächsischen Vogtland könnte das Gefährdungsbarometer noch ansteigen. Forstbezirksleiter Bert Schmieder.
2: Es gibt 5 Waldbrandgefahrenstufen, früher gab es mal 4. Wir sind jetzt mittlerweile 3. Im Landkreis Zwickau haben wir schon die 4, also die nächst höhere Stufe. Und in Nordost- und Nordwestsachsen, also in diesen trockenen Kieferngebieten, haben wir schon die höchste Stufe 5. Und es kann durchaus sein, dass wir dann im Laufe des Wochenendes auch hier im Vogtland in die Stufe 4 hineinkommen.
1: Und das geschah heute vor genau 10 Jahren im Vogtland.
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Musik von Culture Beat war das Inside Out, so ein typischer 90er-Jahres-Sound, ne? Hört man sofort. Wir haben es 6:58, schnell mal der Blick auf die Straßen. Da rollt der Verkehr, aber der erste Blitzer des Tages, der ist schon aktiv. In Eichicht stehen sie in der 30er-Zone mit dem dunklen Caddy und da wird heute Morgen in beide Richtungen geblitzt. Da also bitte schön vorsichtig unterwegs sein. Jo, und das Wetterchen, das beginnt heute erstmal mit vielen Wolken. Das sind am Vormittag noch vereinzelt ein paar Regenschauer dabei. Ab der Mittagszeit wird es dann zunehmend schöner. Kommt doch mal die Sonne raus. Bleibt meist trocken. Heute bei Höchsttemperaturen bis 20 Grad. Schönen Mittwoch.

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1: Ja, also dieser Mittwoch, da macht es im Moment noch einen ziemlich wolkenverhangenen Eindruck. Ein bisschen Regen ist auch noch dabei. Am Vormittag kann da hier und da mal noch was runterkommen. Vor allen Dingen im Thüringer Vogtland ist die Wahrscheinlichkeit am größten. Die Wolken bleiben uns auch bis um die Mittagszeit herum erhalten. Erst danach ist eine kleine Besserung in Sicht, dann rechts mal auf, dann blinzelt die Sonne mal durch und die Niederschläge werden dann im Laufe des Nachmittags peu à peu weniger. Temperaturen gehen hoch auf Werte um die 20 Grad. Morgen der Donnerstag, da bringt Sonne seit von früh bis spät bei 25, vielleicht auch 26 Grad in der Spitze. Ähnliche Werte kriegen wir dann auch am Freitag und da geht's freundlich los. Allerdings ab der Mittagszeit zieht's zu, es kommen Wolken rein, es gibt Schauer und Gewitter und die können sich ja auch gut und gerne bis in den Freitagabend halten. 6:30 haben wir's.
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2: Ich bin Ron Tamme. In Dresden kommen heute etliche Immobilien aus dem Vogtland unter den Hammer. Und darunter sind auch einige besondere Schnäppchen. Unter anderem soll die frühere Forstschule in Morgenröte-Rautenkranz seinen neuen Besitzer finden. Unter anderem wegen Straßenverkehrsgefährdung muss sich ein Mann heute vor dem Amtsgericht Plauen verantworten. Der Angeklagte soll im Dezember 2024 in Weischlitz sturzbetrunken mit dem Fahrrad unterwegs gewesen sein. Dabei verursachte er einen Unfall mit 1.700 Euro Schaden. Der Countdown läuft am Nachmittag, wird rund um das Plauener Vogtlandstadion wieder für einen guten Zweck gelaufen. Zum 14. Mal steht der Firmenlauf der Volksbank Vogtland Saale Orla an. 5.000 Läufer sind am Start. Soweit Vogtland Radio kompakt.
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1: Hallo, liebe Autofahrer, wir haben es gleich 6:58. Wir gucken mal auf die Straßen. Haben wir ein Problem auf der B92. Und zwar zwischen Gera und Weida auf Höhe des Abzweigs nach Wolfsgefährt. Dort im Kreisverkehr hat sich ein Unfall ereignet. Ist auch ein LKW beteiligt. Es kommt im Moment zu Behinderungen in alle Richtungen. Und Blitzer haben wir in Eichicht. In der 30er-Zone steht der dunkle Caddy. Und dann haben wir noch einen in Unterwürschnitz. Auch hier in beide Richtungen. Auch da in der 30er-Zone. Jo, und das war's. Wenn Sie ergänzen können, wenn Sie noch was entdeckt haben, Staus, Blitzer oder mehr, einfach mal durchbimmeln. Bitte 0800 30 30 113. Gerne per WhatsApp. Die Nummer steht auf vogtlandradio.de. Vielen Dank. Wir wünschen eine gute Fahrt.
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1: Mittwoch ist heute der 26. August. Schönen guten Morgen, Vogtland. Und in der guten Nachricht kümmern wir uns heute mal um eine, ich sag mal, sehr beliebte Form des Urlaubs, die auch bei uns hier im Vogtland viele, viele Anhänger hat. Ja, und im Wettergespräch fragen wir bei der anderen natürlich mal nach, was das mit dem Wetterchen wird heute am Mittwoch.

0: Gleich um 7:10.
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0: Ja, und spätestens seit Corona hat ja die Urlaubsform des Campingmachens eine neue Dimension erreicht und an Beliebtheit enorm dazu gewonnen. Und alle Jahre wieder fragt der ADAC mal seine Mitglieder ab, wo denn so die beliebtesten Campingplätze liegen, wo die Leute am liebsten Urlaub machen. Dabei spielt es keine Rolle, ob die einfach mit dem Zelt unterwegs sind oder mit dem Wohnwagen oder mit dem Wohnmobil. Es gibt da ja unendlich viele Möglichkeiten. Ja, und in diesem Jahr hat diese Umfrage ergeben, dass von den 100 meistgefragtesten Campingplätzen in ganz Europa 39 in Deutschland liegen. Das ist eine ganz beachtliche Zahl und zeigt, dass bei den Urlaubern, dass bei den Campern und bei den Wohnmobilfans höchstwahrscheinlich Deutschland als Urlaubsziel ganz hoch im Kurs steht. Auf Platz 2 dann Italien mit 25 Plätzen, Kroatien mit 23 Plätzen. Aber auch bei uns im Vogtland ist Camping sehr, sehr beliebt und die Campingplätze vor allen Dingen. So hat im Ranking der beliebtesten Campingplätze in Sachsen der Campingplatz am Gunzenberg an der Talsperre Pöhl den 3. Platz erreicht. Na, das ist doch mal eine Hausnummer und zeigt uns wieder mal, wie schön es im Vogtland ist und wie herrlich man bei uns hier Urlaub machen kann. Unter anderem an der Talsperre Pöhl, der Campingplatz am Gunzenberg. Da ist ja auch in den vergangenen Jahren wirklich viel gemacht worden, dass der attraktiv wird und für Urlauber, für Camper interessant ist. 3. Platz in diesem Jahr. Wir sagen herzlichen Glückwunsch. Für uns ist das die gute Nachricht am Morgen. Und wenn Sie auch eine haben, die gute Nachricht, lassen Sie es uns wissen. Am besten schreiben Sie mal eine Mail an gutenachricht@vogtlandradio.de. Wir gucken uns das mal an. Vielleicht ist Ihre gute Nachricht ja dann in den nächsten Tagen hier frühmorgens mit am Start.
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0: erlaubt. Ja,
1: die Bonzen, die haben alles nur geklaut und das ist der Unterschied zu uns. Bei uns ist alles echt. Zum Beispiel unsere Verkehrsmeldungen, die bekommen wir von der Polizei, vom Verkehrswarndienst oder eben auch von unseren Vogtland-Radio-Hörern mitgeteilt. Ja, und da ist ein bisschen was los heute Morgen. Es gibt ein Problem auf der B92 zwischen Gera und Weida. Auf Höhe des Abzweigs nach Wolfsgefährt dort im Kreisverkehr hat sich ein Unfall ereignet, ist ein LKW beteiligt und da gibt es Behinderungen in alle Richtungen. Und Blitzer haben wir heute Morgen auch schon von unseren Hörern erfahren. In Eichicht stehen sie in der 30er-Zone, ein dunkler Caddy ist hier im Einsatz. Und dann haben wir noch einen in Unterwürschnitz, beidseitig auch in der 30er-Zone. So, und jetzt kommen wir zum Wetterchen mit der Anja.
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1: Und mit unserer Vogtlandradio-Wetterexpertin Anja Abolin. Hallo Anja, Grüße.
3: Hallo Thomas, moin moin.
1: So Anja, ich hätte mal so einen ganz persönlichen Wunsch für diesen Mittwoch.
3: Ja.
1: Von mir aus, wenn schon Regen, dann so bis um die Mittagszeit herum. Richtung Nachmittag würde ich mir da ein schönes, trockenes Wetter wünschen. Also ja gut, die Wiesen sind ja ein bisschen feucht und so weiter. Ne? Aber wenn dann in der Hauptsache kaum noch groß was nachkommt, wäre es schon klasse. Du weißt ja, heute großer Firmenlauf, heute Nachmittag hier bei uns.
3: Genau.
1: Im Vogtlandstadion. So, nun bist du am Zug. Wie wird's?
3: Ja, also erstmal das Regengebiet selber, das Große ist jetzt erstmal durchgezogen. Und so ein paar Reste hängen noch im thüringischen Vogtland, ziehen aber auch langsam ab. Und deswegen bis mittags bleibt es zwar ziemlich wolkig und grau, aber viel Regen ist da im Endeffekt nicht mehr zwischen. Und Richtung Nachmittag gibt es dann sogar die ein oder andere Lücke für die Sonne. Und auch da ist eigentlich kaum noch Regen dabei, also minimalstes Risiko, sag ich mal, ganz klein, von daher, das wäre natürlich optimal für den Lauf.
1: Oh ja.
3: Und gut, temperaturmäßig für die Läufer ist es sicherlich auch ganz gut, also maximal haben wir 18 Grad rund um Klingenthal und dann weiter unten 19 bis maximal 21 Grad. Wie gesagt, für die Läufer optimal, die zugucken, die müssen sich dann schon beim Anfeuern ein bisschen anstrengen, dass es ihnen dann auch warm wird und warm bleibt. Aber gut, grundsätzlich ist das alles in Ordnung. Da kann man halt notfalls eine Jacke überziehen.
1: Natürlich.
3: Solange es nicht junge Hunde regnet, ist das alles optimal.
1: Natürlich, das funktioniert. Kein Ding, da habe ich auch keine Angst. Also die Zuschauer, die werden sich schon entsprechend einstellen. Wie gesagt, Hauptsache, wenn es nicht unbedingt schüttet, dann ist alles gut. Die Temperaturen, die passen ja eh zum Sport machen. Brauchst du ja auch nicht unbedingt 25 bis 30 Grad. Das ist der Kracher. Es soll ja auch Spaß machen. Ne? Es sollen ja keine Weltrekorde gebrochen werden. Es geht ja um das Gesellige und um das Gemeinsame und um den Spaß. Na prima. Anja, lassen wir uns überraschen, was da wird. Gucken wir mal auf den Donnerstag.
3: Ja, der Donnerstag macht einen deutlichen Temperatursprung nach oben. Also da werden es in der Spitze bis 29 Grad. Es gibt mal mehr, mal weniger Wolken und dementsprechend dann auch mal mehr, mal weniger Sonne. Also das wechselt sich so ein bisschen ab und es wird nochmal ein Sommertag.
1: Ja, aber richtig straff, ne? Mit 29 Grad. Oh.
3: Ja, das ist schon ordentlich, ne?
1: Das ist mal ordentlich für fast Ende August, ne?
3: Ja.
1: Hängen wir nochmal kurz den Freitag mit rein.
3: Ja, der ist auch noch relativ warm, teilweise nochmal bis 28, 29, vielleicht sogar nochmal bis 30 Grad. Aber auch der ist dann bewölkt und gemischt, also da sind dann doch örtlich Schauer und Gewitter mit dazwischen.
1: Naja, ist ja logisch, ne? Bei den Temperaturen, es heizt sich da was auf und das muss ich ja dann auch entladen.
3: Gibt eine kleine Entladung, genau.
1: Anja, prima, ich danke dir für den Moment, bis in 2 Stunden. Mach's gut,
3: ja,
1: tschüss.
3: Ja, genau, so machen wir's, bis dann, ciao.

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0: steht. Eine gewisse Wahrscheinlichkeit ist immer mal noch ein paar Tropfen Regen vom Himmel fallen. Später dann am Nachmittag bleibt es trocken, weitgehend trocken. Und auch die Sonne kommt raus. Die Temperaturen erreichen dabei heute Spitzenwerte um die 20 Grad. Ja, morgen dann. Das wird der wärmste Tag der Woche und das definitiv und mit Abstand. 28, 29 Grad sind da drin. Die Sonne lacht den ganzen Tag vom Himmel. Es gibt nur, wenn überhaupt, ein paar schöne Wetterwolken. Wir werden aber auch ganz viel Blau sehen. Ja, und der Freitag, der wird auch nochmal sehr schön mit Wolken und Sonne zum Start in den Tag. Aber ab der Mittagszeit müssen wir ein bisschen auf der Hut sein. Temperaturen gehen zwar hoch am Nachmittag auf 25 Grad, aber spätestens dann ab dem späten Nachmittag zieht es ein bisschen zu. Und dann sind auch Schauer und Gewitter zu erwarten. Jetzt haben wir es um 7.
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2: Ich bin Ron Tamme. Weil sie versucht hat, eine Pinnwand im Greizer Polizeigebäude anzuzünden, muss eine Frau dauerhaft in die Psychiatrie. Nach Ansicht des Landgerichts Gera drohen von der an Schizophrenie erkrankten 40-Jährigen anderenfalls weitere gefährliche Straftaten. Ausschlaggebend waren eine zuletzt zunehmende Anzahl von Delikten, darunter auch Körperverletzungen. Das Urteil ist noch nicht rechtskräftig. Nach dem Bürgerentscheid Mitte Juni steht fest, Bad Brambach bleibt eigenständig und fusioniert nicht mit Bad Elster. Doch das hat für das Kurbad Auswirkungen, nicht nur finanziell.
3: Denn eigentlich wollte Bad Brambach bis Anfang kommenden Jahres den Antrag auf die Erneuerung des Prädikats als Mineralheilbad einreichen. Nun muss zunächst aber geklärt werden, wie sich die Gemeinde künftig entwickeln soll. Deshalb soll der Gemeinderat auf seiner nächsten Sitzung laut Tagesordnung eine Verschiebung des Antrags um ein Jahr beschließen. Matthias König, Vogtlandradio.
2: In Dresden kommen heute etliche Immobilien aus dem Vogtland unter den Hammer. Und darunter sind auch einige besondere Schnäppchen. Unter anderem soll die frühere Forstschule in Morgenröther-Rautenkranz einen neuen Besitzer finden. Das Anwesen mit mehr als 2600 Quadratmetern Wohnfläche startet bei 49.000 Euro. Auch ein früherer Gasthof in Mileiten steht auf der Liste. Startgebot hier 59.000 Euro. Der Countdown läuft am Nachmittag, wird rund um das Plauner Vogtlandstadion wieder gelaufen. Zum 14. Mal steht der Firmenlauf der Volkspark Vogtlandsaale Orla an. 5.000 Läufer sind am Start und bereits Anfang Juni war die Veranstaltung ausverkauft mit Organisatorin Denise Schuh.
4: Es gibt auch keine Möglichkeit mehr, sich vor Ort anzumelden. Wir sind in diesem Jahr 355 Firmen, was nochmal eine Steigerung zum letzten Jahr ist. Und wir haben uns überlegt, dass wir das Hauptfeld quasi nochmal durch eine weitere Welle entzerren. So haben wir in diesem Jahr erstmals dann 6 Startschüsse, die abgegeben werden. Wir haben um 17.15 Uhr den ersten Start für unsere ambitionierten Läufer, die Durchstarter. Ganz hinten drauf um 18 Uhr die ganzen Walker, Spaziergänger, Geher, die es ein bisschen gemütlicher angehen lassen.
2: Neben dem Teamgeist steht vor allem auch der gute Zweck im Fokus. Von jeder Startgebühr werden 3 Euro an die Stiftung für krebskranke Kinder im sächsischen Vogtland gespendet. Handball-Drittligist Oberlose hat kurz vor dem Saisonstart nochmal auf dem Transfermarkt zugeschlagen und Rückraumspieler Vincent Bertel verpflichtet. Der 1,95 Meter große Rechtshänder bringt trotz seiner erst 22 Jahre bereits Erfahrungen aus der zweiten und dritten Bundesliga sowie aus Jugendnationalmannschaften mit nach Plauen. Er soll dem Oberloser-Spiel mehr Flexibilität verleihen. Das waren die Vogtlandradio-Nachrichten.
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0: Wir haben es gleich 4 Minuten nach um 7. Schönen guten Morgen hinaus auf die Straßen. Bitte Vorsicht auf der B92 zwischen Gera und Weida. Auf Höhe des Abzweigs Wolfsgefährt dort im Kreisverkehr hat es einen Unfall gegeben. Ist ein LKW beteiligt im Moment. Behinderungen in alle Richtungen. Ja, und Blitzer haben wir auch in Eichicht. In der 30er-Zone steht der dunkle Caddy. Und in Unterwürschnitz, auch da wird in der 30er-Zone geblitzt. Hier gleich in beide Richtungen. Das war's. Wenn Sie ergänzen können, wenn Sie noch was entdeckt haben, seien Sie so lieb, rufen Sie an. 0800 30 30 113, gerne per WhatsApp. Die Nummer steht auf vogtlandradio.de. Dankeschön und eine gute Fahrt.
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1: Und mit Ron Tammer in der Nachrichtenrunde. Grüß dich.
2: Guten
1: Hallo.
2: Morgen.
1: So, und die Landesgartenschau 2029 ist ja noch ein ganzes Stück hin.
2: Na, ne? So lange ist das gar nicht
1: in
2: mehr.
1: In Auerbach, ne? Und in Rodewisch.
2: Ja.
1: Und die Vorbereitungen dazu laufen ja nun bereits schon seit Monaten auf Hochtouren.
2: Seit 2024.
1: Da ist ja auch schon, da ist ja auch eine ganze Menge zu beachten, ne? Was du da alles machen musst, nicht nur die Flächen herrichten und so weiter. Da geht es ja auch um Details und um Kleinigkeiten, sage ich mal, und um Feinheiten. Ja, und dazu gibt es was Neues.
2: Ah.
1: Ist gestern ja ein sehr interessantes Projekt vorgestellt worden. Und logischerweise, dass wir dabei waren und
2: ja,
1: die Informationen haben. Ne?
2: Genau.
1: Und die behalten wir nicht vor uns. Nee, da reden wir drüber in wenigen Minuten.
2: Freuen wir uns drauf.
1: Schönen Mittwoch, schönen guten Morgen.

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1: Die Landesgartenschau in Auerbach und in Rodewisch, die wirft ihre Schatten voraus und sie soll jetzt auch optisch ein Gesicht bekommen. Für das neue Logo haben die beiden Städte einen Wettbewerb unter sächsischen Grafikbüros gestartet. Insgesamt 12 Entwürfe von 7 Büros sind bereits eingegangen. 2 davon hat eine Jury nun ins Finale gewählt. Und nun sind die Menschen in der Region gefragt, die Vogtländer, ab Freitag, ab dem 28. August können die Einwohner von Rodewisch und Auerbach entscheiden, welches der beiden Entwürfe es nun werden soll. So die Projektmanagerin der Landesgartenschau 2029, Dagmar Badock.
2: Die Abstimmung gibt es sowohl digital als auch analog. Digital ist es einmal möglich in unserem WhatsApp-Kanal und natürlich auch auf dem sächsischen Beteiligungsportal. Analog wird die Abstimmung möglich sein in den beiden Stadtanzeigern, wird es Veröffentlichungen geben, also einmal im Auerbach Stadtanzeiger und im Rodewischer Boten. Und diesen Zettel, da kann man dann sein Kreuz machen und kann den hier in den Rathäusern abgeben, beziehungsweise in Rodewisch im Rovi Stadtlabor oder auch hier in Auerbach im Einwohnermeldeamt.
1: Das neue Logo soll beide Städte und die Region widerspiegeln und natürlich Lust auf die Landesgartenschau machen. Welcher Entwurf gewonnen hat, wird dann am 30. September offiziell bekannt gegeben. Zuvor ist mit den Grafikbüros natürlich gesprochen worden und die haben einige Vorgaben bekommen, wie das Logo am Ende aussehen soll.
2: Es gab eine Aufgabenstellung zur Auslobung, wo wir beschrieben haben, was das Logo alles können muss. Wir haben Vorgaben gemacht, also gerade zu den Corporate Designs der Kommunen sollte es stimmig sein. Und natürlich sollte es in gewisser Weise unsere Region oder auch das Freudental widerspiegeln. Und das ist vielen gut gelungen und manchen eben nicht so gut. Und da hat die Jury dann ihr Urteil gefällt.
1: Und ansonsten tut sich auch einiges in der Vorbereitung der Gartenschau, denn auf dem zukünftigen Gelände laufen derzeit bereits Abriss- und Beräumungsarbeiten. Im Frühjahr sollen dann die ersten größeren Bauarbeiten beginnen. Und jetzt im kommenden Winter soll es aber auch wieder Bürgerveranstaltungen rund um die Landesgartenschau 2029 geben.
2: Gerade für die Wintermonate, wo das auf dem Gelände wirklich auch schwierig ist, wollen wir gerne auch eine Inhouse-Veranstaltung machen in einem größeren Saal, Gebäude, sei es Kulturfabrik oder Schlossarena oder auch im Ratskellersaal Rodewisch, wo wir einfach unsere Pläne mal vorstellen, um den Leuten wirklich auch zu zeigen, wie intensiv wir wirklich am Thema arbeiten.
1: Und spätestens im Herbst kommenden Jahres soll es dann auch tatsächlich grüner werden. Dann sollen nämlich die ersten größeren Pflanzungen beginnen und die Wege des Geländes angelegt werden. Da gibt es noch viel zu tun, aber wir freuen uns alle schon auf die Landesgartenschau 2029 in Auerbach und in Rodewisch. Und wir vom Vogtlandradio bleiben natürlich an dem Thema dran und halten Sie auch weiterhin auf dem Laufenden.
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Einen guten Start in diesem Mittwoch wünschen wir. Hier ist Vogtland Radio, 7:58 zeigt die Uhr, ja, und es klemmt nach wie vor ein bisschen auf der B92 zwischen Gera und Weida, konkret am Abzweig nach Wolfsgefährt. Dort im Kreisverkehr hat es einen Unfall gegeben, da ist ein LKW beteiligt und ja, da gibt es Behinderungen in alle Richtungen. Der Verkehr wird aber an der Unfallstelle vorbeigeleitet. Ja, Blitzer haben wir auch noch. In Eichicht im 30er-Bereich steht der dunkle Caddy. Und in Unterwürschnitz gibt es noch einen, auch in der 30er-Zone. Und hier wird in beide Richtungen geblitzt. Ja, und bevor die Jungs von Slate hier richtig loslegen mit Runaway aus den 80ern, gucken wir nochmal ganz schnell zum Wetter. Und da starten wir heute ja, mit dicken Wolken rein in den Tag. Am Vormittag bis in den frühen Nachmittag hinein kann es hier und da mal noch eine kurze Regenhusche geben. Später bleibt es dann weitgehend trocken und auch die Sonne kommt zum Vorschein. Temperaturen dann um die 20 Grad, eigentlich recht gute Bedingungen für den großen Firmenlauf heute Nachmittag hier bei uns in Plauen.

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1: Also Fakt ist schon mal, das Wörterchen heute Morgen, das fühlt sich ein bisschen herbstlich an. Da haben wir nämlich jede Menge dicke Wolken. Es hat in der Nacht schon die ersten Niederschläge gegeben. Und es wird über den Tag bis in den frühen Nachmittag hinein immer wieder auch mal kurze Regenhuschen geben. Keine großen Mengen sind das, die da runterkommen. So ein paar einzelne Tropfen sind gut und gerne noch möglich. Später dann wird es aber trocken bleiben und auch, dann kommt auch die Sonne mal raus. Die holt sich eine Lücke in dem dichten Gewölk da oben. Die Temperaturen erreichen Spitzenwerte um die 20 Grad. Morgen dann am Donnerstag sind es 25 Grad in der Spitze. Das wird ein richtiger Hochsommertag. Nee, 28 Grad, Entschuldigung, 28 Grad in der Spitze. Das wird ein richtiger Hochsommertag, bevor es dann am Freitag mit 25 Grad auch noch richtig schön warm wird, aber nicht ganz so heiß. Der Freitag ist ein bisschen zweigeteilt. Vormittags noch freundliche Richtung, Nachmittag gibt es dann örtlich auch Schauer und Gewitter. Jetzt haben wir es 7:30.
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2: Ich bin Ron Tamme. Sie gelten als grüne Oase vor den Toren von Plauen. Jößnitz und Steinsdorf wollen ihre Titel als staatlich anerkannte Erholungsorte verlängern. Dazu ist heute der Landesbeirat in beiden Ortschaften unterwegs. Weil sie versucht hat, eine Pinnwand im Greizer Polizeigebäude anzuzünden, muss eine Frau dauerhaft in die Psychiatrie. Nach Ansicht des Landgerichts Gera drohen von der an Schizophrenie erkrankten 40-Jährigen andernfalls weitere gefährliche Straftaten. Der Countdown läuft am Nachmittag, wird rund um das Plauener Vogtlandstadion wieder für einen guten Zweck gelaufen. Zum 14. Mal steht der Firmenlauf der Volksbank Vogtlandsaale Orla an. 5000 Läufer sind am Start. Soweit Vogtlandradio kompakt.
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1: Es ist gleich 7:58 und es klemmt immer noch ein bisschen auf der B92 zwischen Gera und Weida am Abzweig nach Wolfsgefährt. Dort in dem Kreisverkehr hat es einen Unfall gegeben, Behinderungen im Moment in alle Richtungen. Und Blitzer haben wir zwei Stück. In Eichicht im 30er-Bereich steht der dunkle Caddy und in Unterwürschnitz wird geblitzt, auch in der 30er-Zone, hier in beide Richtungen. Jo, und das war's. Wenn Sie ergänzen können, wenn Sie noch was entdeckt haben, Staus, Blitzer oder mehr, bitte einfach mal durchbimmeln über die 0800 30 30 113. Gerne per WhatsApp. Die Nummer steht auf vogtlandradio.de. Vielen Dank. Wir wünschen eine gute Fahrt.
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1: Am Mittwoch, am 26. August, ja, und das ist der Tag, an dem natürlich logischerweise der große Firmenlauf ein ganz dominierendes Thema in Sachen Sport ist hier bei uns im Vogtland. Aber es gibt auch noch einige andere sportliche Highlights, über die es zu erzählen sich lohnt. Und das machen wir gleich im

0: haben es gleich 11 Minuten nach 19:30.
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0: Ron ist da, grüße dich, hallihallo. So, und es geht heute los mit der wohl größten Sportveranstaltung hier bei uns im Vogtland. Zum bereits 14. Mal wird am Nachmittag der Firmenlauf der Volksbank Vogtland Saale Orla ausgetragen.
2: Und die Zahlen können sich sehen lassen, denn insgesamt 5000 Läufer von 355 Firmen gehen ab 17.15 Uhr auf die 5 Kilometer lange Strecke. Und das in verschiedenen Startwellen. Aber auch abseits der Strecke sind etliche Menschen im Einsatz, so mit Organisatorin Denise Schuh.
3: Der Kreissportbund unterstützt uns ganz, ganz klasse. Wir haben auch das THW mit vor Ort, die Verkehrswacht. Die unterstützen uns bei den Streckenposten. Natürlich unsere eigenen Mitarbeiter sind auch sehr, sehr zahlreich dieses Jahr vertreten und helfen uns mit vor Ort. Und für die Versorgung, fürs Catering sind dieses Jahr wieder die vier großen Blauner Vereine zuständig. Der HC Einheit Blauen, SV 04 Oberloser Blauen, Wacker Blauen und auch der VfC Blauen.
2: Ja, da kann ja nichts mehr schief gehen. Neben dem Teamgeist steht vor allem auch der gute Zweck im Fokus. Von jeder Startgebühr werden 3 Euro an die Stiftung für krebskranke Kinder im sächsischen Vogtland gespendet.
0: Super Sache, das wird wieder ein Riesenhighlight heute.
2: Du bist ja auch vor Ort.
0: Natürlich, und die Madeleine auch. Und wir freuen uns schon riesig drauf, dass wir das heute wieder präsentieren dürfen. Super Sache. Ja, die Bundesliga-Handballerinnen des BSV Sachsen-Zwickau starten am Wochenende in die neue Saison. Es ist bereits die 6. Spielzeit im Oberhaus.
2: Los geht's am Sonntag mit einem Heimspiel gegen Oldenburg. Und der Kader ist kaum wieder zu erkennen. Trainer Norman Rentsch hat gerade noch 5 Spielerinnen aus der Vorsaison. Und trotz des 34:33 Zittersiegs im DHB-Pokal vergangenes Wochenende blickt die Mannschaft, wie es heißt, optimistisch auf den bevorstehenden Pflichtspielauftakt.
0: An diesem Wochenende starten auch zahlreiche vogtländische Handballmannschaften in die neue Saison. Auf dem Programm stehen die ersten Pokalspiele und damit wird es auch für die Mannschaften der SG Oberland richtig ernst.
2: Ja, gefordert sind die C-Jugendteams sowie die Männer- und Frauenmannschaften. Die müssen gegen Vereine aus Chemnitz, Aue, Zwickau und Grünau antreten. Insgesamt startet der HV 90 Klingenthal, der ja zusammen mit Markneukirchen den SG Oberland bildet, mit großen Ambitionen in die neue Saison. Diese umfassen ein überarbeitetes Trainer- und Jugendkonzept sowie ein neues Trainingsequipment. Für ein optisches Zeichen der Geschlossenheit sorgen neue einheitliche Trikotsätze. Und um das Vereinsleben langfristig abzusichern, setzt der Vorstand zudem auf gezielte Projekte wie zum Beispiel den Aktionstag Zukunft Ehrenamt, der vor allem junge Menschen an die Vereinsarbeit heranführen soll.
0: Und es sind noch gut 2,5 Wochen, dann starten die Kreizer Bundesliga-Ringer in die neue Saison. Bei den Heimkämpfen wird es dann eine Neuerung geben, das kündigte der Verein jetzt an.
2: Ja, denn künftig werden die Getränke in der Sporthalle an der Eisbahn in Mehrwegbechern im RSV-Style ausgeschenkt. Das Geld für das nachhaltige Projekt stand aus dem Ehrenamtsprogramm des Landes. Insgesamt 11.000 Euro sind da geflossen. Damit konnte zudem eine entsprechende Spülmaschine angeschafft werden. Tja, und gefördert wird übrigens auch der Nachwuchs des Vereins. Dafür flossen von der Stadt jetzt 1.600 Euro.
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0: Zwei Minuten nach dreiviertel acht geworden. Ja, wir gucken mal ganz schnell auf die Straßen. Menschen, es gibt nach wie vor Probleme. Auf der B92 zwischen Gera und Weide, das dauert aber auch ewig da, hat es im Kreisverkehr bei Wolfsgefährt einen Unfall gegeben. Ein LKW ist beteiligt. Hier staut sich der Verkehr im Moment in alle Richtungen. Ist nicht so ganz einfach. Wird wahrscheinlich auch noch einen Moment dauern, bevor da wieder freie Fahrt herrscht. Blitzer haben wir. Eichicht, 30er-Zone. Da steht der dunkle Caddy. Und dann haben wir noch einen Blitzer in Unterwürschnitz in beide Richtungen. Auch da in einer 30er-Zone. Tja, und was das Wetter angeht, da haben wir im Moment erstmal jede Menge dicke Wolken am Himmel hängen. Es gibt am Vormittag gelegentlich mal noch ein paar kurze Regenschauer Richtung Nachmittag, dann aber auch längere sonnige Abschnitte. Ja, und die Temperaturen, die gehen heute hoch auf Spitzenwerte, dann am Nachmittag um die 20 Grad und später soll es dann auch weitgehend trocken bleiben. Schönen Mittwoch.
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3: Ja, das werde ich heute Morgen gestartet mit vielen, vielen Wolken bei uns hier im Vogtland. Das sind auch noch ein paar Spritzer Regen dabei. In den nächsten Stunden, so bis in den frühen Nachmittag hinein, kann da immer mal noch ein bisschen was runterkommen. Dann bleibt es aber weitgehend trocken. So ab 14, 15 Uhr sollte das eigentlich durch sein. Die Wolken machen ein bisschen auf und auch die Sonne blinzelt mal durch und am Ende des Tages

beim späten Nachmittag werden wir so Höchsttemperaturen um die 20 Grad erreichen. Morgen der Donnerstag macht nochmal volles Rohr einen auf Hochsommer. 28, 29 Grad sind da gut und gerne drin. Es gibt nur ganz, ganz wenige Wolken und viel, viel Sonnenschein. Niederschläge sind morgen ausgeschlossen. Mit denen müssen wir erst am Freitag rechnen. Da kommen wir zwar auch nochmal auf 25 Grad in der Spitze. Es gibt am Vormittag Wolken und Sonne im Mix Richtung Nachmittag. Gesellen sich dazu aber auch ein paar Regenschauer, örtlich auch kurze Gewitter.

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1: Ich bin Ron Tamme. Sie gelten als grüne Oase vor den Toren von Plauen. Jirsnitz und Steinsdorf wollen ihre Titel als staatlich anerkannte Erholungsorte verlängern. Dazu ist heute der Landesbeirat in beiden Ortschaften unterwegs. Auf dem Besuchsprogramm stehen unter anderem die Pfaffenmühle, der Schlosspark oder auch die Radwegkirche. Jirsnitz hat bereits seit 1962 den Titel. Gemeinsam tragen beide Ortsteile das Prädikat seit 2004. Nach dem Auftakt im Wolfsburger Stammwerk ist VW-Chef Oliver Blume heute auch in Emden und Zwickau zu Gast. Dort will er die Belegschaft über die angekündigten Sparmaßnahmen informieren. Für beide Werke gibt es eine Standortgarantie bis 2030. Wie es danach für die gut 8000 Beschäftigten allein in Mosel weitergeht, dazu hat die Konzernspitze bislang keine klare Aussage getroffen. Insgesamt stehen nach Medienberichten 4 Standorte auf der Kippe. Weil sie versucht hat, eine Pinnwand im Greizer Polizeigebäude anzuzünden, muss eine Frau dauerhaft in die Psychiatrie. Nach Ansicht des Landgerichts Gera drohen von der an Schizophrenie erkrankten 40-Jährigen andernfalls weitere gefährliche Straftaten. Ausschlaggebend für das Urteil war eine zuletzt zunehmende Anzahl von Delikten, darunter auch Körperverletzungen. Das Urteil ist noch nicht rechtskräftig. Nach dem Bürgerentscheid Mitte Juni steht fest, Bad Brambach bleibt eigenständig und fusioniert nicht mit Bad Elster. Doch das hat für das Kurbad Auswirkungen, nicht nur finanziell.
2: Denn eigentlich wollte Bad Brambach bis Anfang kommenden Jahres den Antrag auf die Erneuerung des Prädikats als Mineralheilbad einreichen. Nun muss zunächst aber geklärt werden, wie sich die Gemeinde künftig entwickeln soll. Deshalb soll der Gemeinderat auf seiner nächsten Sitzung laut Tagesordnung eine Verschiebung des Antrags um ein Jahr beschließen. Matthias König, Vogtlandradio.
1: Der Countdown läuft am Nachmittag, wird rund um das Plauener Vogtlandstadion wieder gelaufen. Zum 14. Mal steht der Firmenlauf der Volksbank Vogtlandsaale Orla an. 5000 Läufer sind am Start und bereits Anfang Juni war die Veranstaltung ausverkauft, so Mitorganisatorin Denise Schuh.
3: Es gibt auch keine Möglichkeit mehr, sich vor Ort anzumelden. Wir sind in diesem Jahr 355 Firmen, was nochmal eine Steigerung zum letzten Jahr ist. Und wir haben uns überlegt, dass wir das Hauptfeld quasi nochmal durch eine weitere Welle entzerren. So haben wir in diesem Jahr erstmals dann 6 Startschüsse, die abgegeben werden. Wir haben um 17.15 Uhr den ersten Start für unsere ambitionierten Läufer, die Durchstarter. Ganz hinten drauf um 18 Uhr die ganzen Walker, Spaziergänger, Geher, die dies ein bisschen gemütlicher angehen lassen.
1: Neben dem Teamgeist steht vor allem auch der gute Zweck im Fokus. Von jeder Startgebühr werden 3 Euro an die Stiftung für krebskranke Kinder im sächsischen Vogtland gespendet. Das waren die Vogtland-Radio-Nachrichten.
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4: Wir haben es 3 Minuten nach um 8 und es gibt heute Morgen Probleme auf der B92 zwischen Gera und Weida. Am Abzweig Wolfsgefährt, dort im Kreisverkehr, hat sich ein Unfall ereignet. Immer noch Behinderung gibt es da in alle Richtungen. Und Blitzer haben wir auch, und zwar auf der B173 Plauen in Richtung Weichlitzer an der Abfahrt Messbach. Da wird da gerade aufgebaut und blitzt vermutlich in beide Richtungen. Ja, das haben wir gerade eben per WhatsApp erfahren vom Ingo. Dann haben wir einen Blitzer in Eichicht im 30er-Bereich. Der dunkle Caddy steht da. Und in Unterwirschnitz in der 30er-Zone wird in beide Richtungen geblitzt. Haben Sie noch was, Staus, Blitzer oder mehr? Bitte melden über die kostenlose 0800 30 30 113. Gerne per WhatsApp. Die Nummer steht im Netz auf vogtlandradio.de. Vielen Dank, wir wünschen eine gute Fahrt.
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4: Und mit Ron Tamme in den Nachrichten. Grüß dich, Ron. Hallo.
5: Guten Morgen.
4: Also Ron, du hast ja gerade in den Nachrichten drin gehabt, der Firmenlauf heute. Das ist natürlich das Thema hier bei uns im Vogtland. Mhm. Und wir haben ja heute Morgen schon mal mit der Anja übers Wetter gesprochen. Wir werden das in dieser Stunde auch nochmal machen. Und ich habe aber heute Morgen schon ständig irgendwo alle möglichen Regenradars und was es da so gibt.
5: Ja.
4: Irgendwo in der Zerre. Und es sieht wirklich so aus, als ob dann heute Nachmittag so ab 15 Uhr weitgehend Trockenheit herrscht, ja, und auch die Sonne rauskommt. Ne?
5: Ja.

0: auch ein Firmenläufer.
1: Ja, wer weiß. Ja, weiß nicht, was er für eine Startnummer hat, aber zumindest in Gedanken ist er garantiert mit dabei. Ja, wie es konkret wird, da gucken wir in dieser Stunde mit der Anja gleich nochmal drauf. Mhm. Jetzt erstmal schöne Mittwoch.
0: Schönen guten Morgen.

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1: Es ist der 26. August 2016. Einfallsreiche Kommunen im Vogtland sollten sich beeilen. Nur noch heute können sie sich zum landesweiten Wettbewerb ab in die Mitte anmelden. Heute endet die Bewerbungsfrist. Gute Chancen rechnen sich dabei Falkenstein, Ellefeld, Auerbach und Rodewisch aus, die als Städteverbund den Titel holen wollen. Die Gemeinschaftsbewerbung wurde fristgemäß abgegeben. Zu den bisherigen Preisträgern zählen Auerbach und Plauen. Die hochsommerlichen Temperaturen haben auch in unserer Region die Waldbrandgefahr ansteigen lassen. Laut Staatsbetrieb Sachsen-Forst ist die Gefahr von Bränden momentan vor allem in den nördlichen Landesteilen des Freistaates sehr hoch. Aber auch im sächsischen Vogtland könnte das Gefährdungsbarometer noch ansteigen. Forstbezirksleiter Bert Schmieder.
2: Es gibt 5 Waldbrandgefahrenstufen, früher gab es mal 4. Wir sind jetzt mittlerweile 3. Im Landkreis Zwickau haben wir schon die 4, also die nächst höhere Stufe. Und in Nordost- und Nordwestsachsen, also in diesen trockenen Kieferngebieten, haben wir schon die höchste Stufe 5. Und es kann durchaus sein, dass wir dann im Laufe des Wochenendes auch hier im Vogtland in die Stufe 4 hineinkommen.
1: Und das geschah heute vor genau 10 Jahren im Vogtland.
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0: 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Widder.
1: Ihre beruflichen Ziele sind durchaus anspruchsvoll, doch Sie können es schaffen, denn es gibt viele Menschen, die Sie gerne dabei unterstützen würden.
0: Stier.
1: Seien Sie nicht traurig, wenn sich noch nicht der erträumte Weg abzeichnet. Pflegen und genießen Sie Ihre Freundschaften und gehen Sie aus.
0: Zwillinge.
1: Von allzu großer Gelassenheit raten die Sterne derzeit ab. Wenn Sie ein bestimmtes Thema einfach aussitzen, wird es sich möglicherweise gegen Ihre Absichten entwickeln.
0: Krebs.
1: Mit ungeduldigem Vorgehen wird eine Angelegenheit jetzt nicht zu lösen sein. Andere sind am Ball. Passen Sie auf, dass Sie nicht an der falschen Stelle die Verantwortung übernehmen.
0: Löwe.
1: Lassen Sie Ihre Mitmenschen wissen, woran Sie mit ihnen sind. Wenn Sie sich weiter hinter Ihren Ausflüchten verstecken, wird man Ihnen das eventuell übel nehmen.
0: Jungfrau.
1: Wenn Sie Ihrem Partner reinen Wein einschenken, kann sich eine angespannte Situation auflösen. Und das wünschen Sie sich doch schon lange, oder?
0: Waage.
1: Verlassen Sie sich heute nicht nur auf Ihr Gespür. Es lohnt sich, Pro und Contra gründlich durchzugehen, bevor Sie eine weitreichende Entscheidung treffen.
0: Skorpion.
1: Ergreifen Sie die Initiative, bevor es andere tun. Nur so können Sie sicher sein, dass sich eine Sache in die gewünschte Richtung entwickelt.
0: Schütze.
1: Für andere ist es manchmal gar nicht so einfach, Ihren Ansprüchen gerecht zu werden. Sind Sie sicher, dass Ihr Maßstab angemessen ist oder legen Sie die Messlatte einfach zu hoch?
0: Steinbock.
1: Mit etwas mehr Geduld würden Sie es heute Ihrem Umfeld und auch sich selbst deutlich leichter machen. Versuchen Sie, die Ruhe zu bewahren.
0: Wassermann.
1: Vermeiden Sie Fehlinvestitionen. Auch kleine Summen werden Ihnen im Nachhinein in einer bestimmten Situation fehlen, wenn Sie jetzt zu viel Geld ausgeben.
0: Fische.
1: Vielleicht haben Sie in einer beruflichen Sache deutlich mehr Widerstand erwartet. Dass Sie offene Türen einrennen, mag Sie verwundern, ist aber nur folgerichtig.
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9: Das Wetter heute an diesem Mittwoch, das hat schon ein bisschen was Herbstliches. Zumindest jetzt zu dieser Stunde. Es wird aber im Laufe des Tages deutlich besser. Aber bis in die Mittagszeit hinein, sogar bis in den frühen Nachmittag, besteht eine Wahrscheinlichkeit, dass es immer mal wieder ein paar Tropfen Regen gibt. Erst später wird es dann weitgehend trocken bleiben, da ist so gut wie nichts mehr an Sicht. Und ja, so ab 15 Uhr in etwa kommt dann auch die liebe Sonne mal raus. Und die Temperaturen erreichen heute Spitzenwerte um 20, vielleicht sogar 21 Grad. Morgen dann am Donnerstag, da ist nochmal Hochsommer pur.

0: gesagt, 28 Grad gibt's am Nachmittag in der Spitze. Es gibt Sonnenschein von früh bis spät, keinerlei Niederschläge. Wir sehen viel blauen Himmel. Es ziehen noch ein paar lockere Schleierwolken durch, bevor es dann am Freitag ein bisschen turbulenter wird. Es wird zwar mit 25 Grad nochmal angenehm warm und am Vormittag auch sehr freundlich. Richtung Nachmittag, Richtung Abend zieht es dann aber mehr und mehr zu. Der Wind frischt auf und wir müssen uns auf Schauer und auch auf Gewitter einstellen. 8:30.
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2: Ich bin Ron Tamme. Sie gelten als grüne Oase vor den Toren von Plauen. Jößnitz und Steinsdorf wollen ihre Titel als staatlich anerkannte Erholungsorte verlängern. Dazu ist heute der Landesbeirat in beiden Ortschaften unterwegs. Weil sie versucht hat, eine Pinnwand im Greizer Polizeigebäude anzuzünden, muss eine Frau dauerhaft in die Psychiatrie. Nach Ansicht des Landgerichts Gera drohen von der an Schizophrenie erkrankten 40-Jährigen andernfalls weitere gefährliche Straftaten. Der Countdown läuft am Nachmittag, wird rund um das Plauener Vogtlandstadion wieder für einen guten Zweck gelaufen. Zum 14. Mal steht der Firmenlauf der Volksbank Vogtland Saale Orla an. 5000 Läufer sind am Start. Soweit Vogtland Radio Kompakt.
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0: Gleich 2 Minuten nach 9:30. Bitte Vorsicht auf der A72 in Richtung Hof zwischen Hof Töpen und Hof Nord. Hier haben wir im Moment mehrere Kilometer stockenden Verkehr an einer Baustelle. Dann klemmt es immer noch auf der B92 zwischen Gera und Weida am Abzweig Wolfsgefährt. Dort in der Nähe ist ein Kreisverkehr, hat sich ein Unfall ereignet, es staut sich der Verkehr in alle Richtungen und in Plauen Trockentalstraße unterhalb der Strassberger Straße, da steht seit längerer Zeit ein LKW und der hat die Warnblinkanlage an. Weiß keiner so richtig, was da los ist, wahrscheinlich hat er einen Defekt. Ja, dann haben wir noch einen Blitzer im Plan auf der Pauser Straße stadteinwärts auf Höhe vom Bauzentrum der Graue Caddy. Danke an den Ralf für die Info. Und wenn Sie noch was entdeckt haben, Staus, Blitzer oder mehr, einfach mal durchbimmeln bitte. Wir sagen es gerne weiter. 0800 30 30 113. Gerne per WhatsApp. Die Nummer steht auf vogtlandradio.de. Vielen Dank. Wir wünschen eine gute Fahrt.
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0: Schönen Mittwoch allerseits. Heute haben wir den 26. August und gleich geht's bei uns in der guten Nachricht mal, ich sag's mal ganz salopp, in eine ganz beliebte Form, um Urlaub zu machen. Und die hat auch was mit unserem schönen Vogtland zu tun. Reden wir gleich drüber und das Wettergespräch gibt's in dieser halben Stunde natürlich auch.

0: 10 Minuten nach 8:30 ist es.
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0: Urlaub in der Natur, Urlaub als Camper, egal ob nun mit dem Zelt, mit dem Wohnwagen, mit dem Wohnmobil, das steht bei den Menschen hierzulande ganz hoch im Kurs. Und dementsprechend befragt der ADAC auch in jedem Jahr seine Mitglieder, wo sie denn am liebsten Camping machen. Und in diesem Jahr sind da 100 Campingplätze in ganz Europa zur Auswahl vorgegeben worden. Und siehe da, 39 davon befinden sich in Deutschland. Urlaub im eigenen Land scheint also bei den Campern äußerst beliebt zu sein. Platz 2 dann Italien mit 25 Plätzen, Kroatien mit 23. Und das Beste an der ganzen Geschichte ist, auch in Sachsen sind die Campingplätze sehr beliebt. Da standen 10 verschiedene Plätze zur Auswahl. Und der Campingplatz Gunzenberg an der Talsperrpöhl, er konnte sich dort auf den 3. Platz einreihen. Super Sache, der 3. schönste von 10 Campingplätzen in ganz Sachsen liegt an der Pöhl. Und ja, damit ist der Beweis erbracht eigentlich das, was wir alle schon seit langer, langer Zeit wissen. Unser Vogtland ist einfach nur ein verdammt schöner Flecken Erde, wo es sich auch lohnt, Urlaub zu machen. Und der Campingplatz dort an der Pöhl ist ja wirklich richtig gut. Da ist auch in den vergangenen Jahren viel gemacht worden, um diesen Platz für die Camper aus nah und fern attraktiv zu gestalten. Super Sache, Platz 3 in diesem Ranking, sagen wir mal. Herzlichen Glückwunsch. Für uns ist das heute die gute Nachricht. Ja, und wenn Sie auch mal was in dieser Rubrik haben, irgendeine Geschichte, irgendeine Begebenheit, von der Sie der Meinung sind, das könnte mal eine gute Nachricht bei Vogtland Radio wert sein, dann schreiben Sie es uns mal. Wir freuen uns auf Ihre Vorschläge. Einfach mal eine Mail schicken an gutenachricht@vogtlandradio.de.
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Da sind wir nochmal mit einer ganz schnellen Verkehrsmeldung, haben wir gerade eben reinbekommen. A72 in Höhe von Plauen Ost. Bitte Vorsicht, in beiden Richtungen sind da Personen auf der Fahrbahn unterwegs. Das ist sehr, sehr gefährlich. Noch einmal die A72 in Höhe der Abfahrt Plauen Ost in beiden Richtungen. Hier sind Personen auf der Fahrbahn unterwegs.

0: Damit brauchen wir jetzt Funkland Radio 3:09 haben wir es. Bitte nochmal ganz schnell der Blick auf die 72 auf Höhe der Abfahrt Plauenhaus. Da sind Personen auf der Fahrbahn unterwegs und das in beide Richtungen. Fahren Sie da bitte entsprechend vorsichtig. Ja, dann haben wir noch die B92 zwischen Weida und Gera immer noch im Kreisverkehr bei Wolfsgefährt. Behinderungen nach einem Unfall und einem Plan auf der Trockentalstraße. Da steht seit längerer Zeit ein LKW mit Warnblinkanlage, eingeschalteter Warnblinkanlage. Da scheint offenbar auch ein Problem zu haben. Blitzerplauenpasser Straße, Stadt Einlass, auf Höhe vom Bauzentrum Löffler steht der graue Caddy.
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0: Und mit unserer Vogtland-Radio-Wetterexpertin Anja Abelin. Grüß dich. Hallo Anja, guten Morgen.
2: Hallo Thomas, moin moin.
0: So Anja, also von Stunde zu Stunde werde ich mehr guter Dinge, wenn man das so nennen möchte.
2: Ja.
0: Denn es sieht ja wirklich so aus, als ob es heute Nachmittag, wenn der Firmenlauf hier in Plauen startet, am späten Nachmittag, als ob wir da trockenes Wetter bekommen könnten. Du hast sicher gemerkt, heute Morgen haben wir uns schon mal drüber unterhalten, aber ich hänge ständig an irgendwelchen Infoquellen dran und gucke aufs Regenradar und alles möglich, wie sich das entwickelt, Wind und. Und Anja, nun bist du am Zug. Wie ist denn der aktuelle Stand?
2: Ja, also das sieht relativ gut aus für heute. Jetzt kann man sich das vielleicht noch nicht vorstellen, wenn man rausguckt. Also da hängen die Wolken ja noch ziemlich tief. Das mutet ja schon fast herbstlich an mit diesem Nebelgewaber da über uns. Temperaturmäßig hat sie jetzt auch seit der letzten Stunde nicht viel getan. 1 Grad sind wir höher gegangen, also immerhin. Ja, und bis mittags bleibt es auch relativ zugezogen und grau. Und dann ist es in der Tat so, dass hier und da mal ein paar Lücken für die Sonne entstehen. Und Regen soll dann wirklich nicht mehr dabei sein. Also von daher sieht das richtig, richtig gut aus für den Lauf. Und die Temperaturen spielen nachher auch ganz gut mit. Wir kriegen im hohen Bergland so 18, 19 Grad und weiter unten an der Zwickau-Mulde, an der Pöhl oder auch an der Weißen Elster sind es dann immerhin 20 und mitunter 21 Grad. Also das ist für die Läufer zumindest ziemlich gut.
0: Das sind richtig gute Temperaturen und wie gesagt, wenn der Regen ausbleibt und man kann dann hinterher oder vorher und hinterher auch noch ein bisschen gemütlich beieinander stehen und sich ein bisschen unterhalten, ein bisschen die Geselligkeit pflegen, dann ist da alles gut. Hoffen wir, drücken wir die Daumen, dass da nicht noch irgendwo Petrus uns im Laufe des Tages einen Strich durch die Rechnung macht. Aber eigentlich in solchen Sachen ist er ja ganz zuversichtlich, ne?
2: Ist ja eigentlich ganz fair, ne?
0: Ja, muss man sagen. Alter, wie wird's denn dein Morgen am Donnerstag?
2: Ja, morgen, der Tag wird auf alle Fälle deutlich wärmer. Das ist locker mal ein Temperatursprung um 10 Grad, fast 10 Grad nach oben. Also da sind durchaus mal die 28, 29 Grad drin. Wir haben eine ganze Menge Wolken, aber wir haben auch Sonne zwischendrin. Also das ist dann gar nicht so verkehrt. Da kann man dann wirklich mal nochmal einen Sommertag genießen.
0: Super. Können wir eigentlich froh sein, dass das Hochsommerwetter dann erst morgen kommt, weil heute zum Firmenlauf mit 29 Grad,
2: heftig. Ja.
0: Das musst du dann auch wiederum nicht so haben. Nee, alles gut, so wie es ist. Gucken wir noch mal schnell in den Freitag.
2: Ja, der Freitag, der zeigt sich dann wieder ein bisschen gemischter und vor allen Dingen auch nachher kühler. Da sind durchaus bis mittags nochmal 28, 29 mit unter 30 Grad dran. Aber es ist bewölkt und es gibt örtlich Schauer und Gewitter und mit denen wird es dann nachher dann auch temperaturmäßig etwas kühler.
0: Okay, alles klar. Aber das ist, wie gesagt, erst am Freitag. Heute sind wir mal ganz zuversichtlich, dass es durchhält, dass wir einen schönen Firmenlauf dann am Nachmittag erleben. Morgen früh unterhalten wir uns darüber, Anja, wie es ausgegangen ist.
2: Genau, machen wir.
0: Prima. Wünsche dir was. Schönen Tag. Bis morgen.
2: Bis dann.
0: Mach's gut. Ciao.

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3: Dicke Wolken haben sich am Himmel über dem Vogtland festgemacht. Es gibt bis in den frühen Nachmittag hinein immer wieder auch mal vereinzelten kurzen Regenschauer. Später beruhigt sich die Lage dann und der Rest des Tages wird eigentlich recht freundlich. Da bleibt es nämlich weitgehend trocken. Und auch die Sonne lässt sich mal blicken. Die findet dann mal ein paar Löcher im Gewölk und die Temperaturen erreichen heute Höchstwerte bis 20 Grad. Morgen am Donnerstag kommen wir uns schwitzen. Sonne satt, gibt es den ganzen Tag bei 28 bis 29 Grad. Das wird nochmal ein richtiger Hoch.

Sommertag. Und auch der Freitag lässt sich von den Temperaturen her noch ganz gut an. 25 Grad kriegen wir da in der Spitze. Es geht sehr freundlich und auch trocken los. Ab der Mittagszeit verdichten sich dann aber die Wolken. Und später Nachmittag Richtung Abend gibt es örtlich auch...

0: Gößnitz und Steinsdorf wollen ihre Titel als staatlich anerkannte Erholungsorte verlängern. Dazu ist heute der Landesbeirat in beiden Ortschaften unterwegs. Auf dem Besuchsprogramm stehen unter anderem die Pfaffenmühle, der Schlosspark oder auch die Radwegkirche. Gößnitz hat bereits seit 1962 den Titel. Gemeinsam tragen beide Ortsteile das Prädikat seit 2004. Es geht darum, Vorschulkinder spielerisch auf Gefahrensituationen vorzubereiten. Dazu ist im Florian-Bildungszentrum Flobitz in Aich jetzt ein neues Lernprogramm gestartet. Die erste Gruppe kam aus der Kita Kinderland Pausa. Zu dem neuen Angebot gehört unter anderem die Simulation eines verrauchten Zimmers. Daneben durften die Kinder einen neuen Kletterturm einweihen. Seit der Eröffnung des Flobitz im Dezember vergangenen Jahres wurden inzwischen mehr als 1800 Teilnehmer gezählt. Nach dem Auftakt im Wolfsburger Stammwerk ist VW-Chef Oliver Blume heute auch in Emden und Zwickau zu Gast. Dort will er die Belegschaft über die angekündigten Sparmaßnahmen informieren. Für beide Werke gibt es eine Standortgarantie bis 2030. Wie es danach für die gut 8000 Beschäftigten allein in Mosel weitergeht, dazu hat die Konzernspitze bislang keine klare Aussage getroffen. Insgesamt stehen nach Medienberichten 4 Standorte auf der Kippe. Weil sie versucht hat, eine Pinnwand im Greizer Polizeigebäude anzuzünden, muss eine Frau dauerhaft in die Psychiatrie. Nach Ansicht des Landgerichts Gera drohen von der an Schizophrenie erkrankten 40-Jährigen andernfalls weitere gefährliche Straftaten. Ausschlaggebend für die Entscheidung war eine zuletzt zunehmende Anzahl von Delikten. Das Urteil ist noch nicht rechtskräftig. Sie gilt als die wohl größte Sportveranstaltung im Vogtland. Zum bereits 14. Mal wird in Plauen am Nachmittag der Firmenlauf der Volksbank Vogtlandsaale Orla ausgetragen. Insgesamt 5000 Läufer von 355 Firmen gehen auf die 5 Kilometer lange Strecke. Und das in verschiedenen Startwellen. Aber auch abseits der Strecke sind etliche Menschen im Einsatz, so mit Organisatorin Denise Schuh.
1: Der Kreissportbund unterstützt uns ganz, ganz klasse. Wir haben auch das THW mit vor Ort, die Verkehrswacht. Die unterstützen uns bei den Streckenposten. Natürlich unsere eigenen Mitarbeiter sind auch sehr, sehr zahlreich dieses Jahr vertreten und helfen uns mit vor Ort. Und für die Versorgung, fürs Catering sind dieses Jahr wieder die 4 großen Plauener Vereine zuständig. Der HC Einheit Plauen, SV04 Obolosa Plauen, Wacker Plauen und auch der VfC Plauen.
0: Neben dem Teamgeist geht es vor allem auch um den guten Zweck, denn von jeder Startgebühr gehen 3 Euro an die Stiftung für krebskranke Kinder im sächsischen Vogtland. Das waren die Vogtland-Radio-Nachrichten.
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3: Wir haben es gleich 4 Minuten nach um 9. Bitte beachten, A72 in Höhe Plauen-Ost. Da laufen Personen in beiden Richtungen auf der Fahrbahn. Dann nach wie vor Probleme auf der B92 zwischen Gera und Weida. Und zwar am Abzweig nach Wolfsgefährt hat es einen Unfall mit dem LKW gegeben. Der Verkehr wird an der Unfallstelle vorbeigeführt. Es kommt aber nach wie vor zu Behinderungen. Dann die B175 in Werdau, die Ronneburger Straße in Höhe der Grimmitschauer Straße. Da hat es einen Unfall im Kreuzungsbereich gegeben. Hier sind beide Fahrtrichtungen komplett gesperrt. Und in Plauen auf der Trockentalstraße unterhalb der Straßberger Straße steht seit längerer Zeit ein LKW mit eingeschalteter Warnblinkanlage. Der behindert da ein bisschen den Verkehr, offenbar hat er technische Probleme. Ja, Blitzer, Plauen, Pauser Straße, stadteinwärts auf Höhe vom Bauzentrum Löffler steht der graue Caddy. Und wenn Sie noch was entdeckt haben, sollten Staus, Blitzer oder mehr, einfach mal durchbimmeln, bitte über die kostenlose 0800 30 30 113. Gerne per WhatsApp, die Nummer steht auf vogtlandradio.de. Vielen Dank, wir wünschen eine gute Fahrt.
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3: Und mit Ron Tammen, den Nachrichten. Grüß dich, Ron.
4: Guten
3: Hallo.
4: Morgen.
3: Ron, ist der Landesgartenschau in Auerbach und in Rodewig.
4: Ja.
3: Ist noch ein Stück Zeit. 2029 geht die über die Bühne. Mhm. Aber die Vorbereitungen, die laufen ja schon seit geraumer Zeit richtig auf Hochtouren.
4: Seit mindestens 2 Jahren.
3: Ja, genau. Da gibt es auch viel zu tun. Da muss erstmal organisieren. Ja, und jeden Tag oder immer.

0: Wieder in losen Abständen kommt da was Neues raus. So auch jetzt ein kleines Mosaiksteinchen in der Vorbereitung gibt es und wir wissen da Näheres.
1: Ja, und gleich weiß auch der Rest mehr.
0: So sieht's mal aus, so ist der Plan. Gleich reden wir drüber. Wir wünschen einen schönen Mittwoch, schönen guten Morgen.

0: In 2 Minuten haben wir es 9:45.
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0: Ja, die Landesgartenschau in Auerbach und in Rodewig 2029, die wirft ihre Schatten voraus und sie soll jetzt auch optisch ein Gesicht bekommen. Für das neue Logo haben die beiden Städte einen Wettbewerb unter sächsischen Grafikbüros gestartet. Insgesamt 12 Entwürfe von 7 Büros sind eingegangen. 2 davon hat eine Jury nun ins Finale gewählt. Und nun sind die Vogtlander gefragt. Ab Freitag, dem 28. August, können die Rodewischer und Auerbacher entscheiden, welche der beiden Entwürfe es werden soll. So die Projektmanagerin der Lager, Dagmar Batok.
2: Die Abstimmung gibt es sowohl digital als auch analog. Digital ist es einmal möglich in unserem WhatsApp-Kanal und natürlich auch auf dem sächsischen Beteiligungsportal. Analog wird die Abstimmung möglich sein in den beiden Stadtanzeigern, wird es Veröffentlichungen geben, also einmal im Auerbacher Stadtanzeiger und im Rodewischer Boten. Und diesen Zettel, da kann man dann sein Kreuz machen und kann den hier in den Rathäusern abgeben, beziehungsweise in Rodewisch im Rovi-Stadtlabor oder auch hier in Auerbach im Einwohnermeldeamt.
0: Das neue Logo soll beide Städte und die Region widerspiegeln und natürlich auch Lust auf die Landesgartenschau machen. Welcher Entwurf gewonnen hat, das wird dann am 30. September offiziell bekannt gegeben. Zuvor sind die Grafikbüros allerdings gebrieft worden und es hat einige Vorgaben gegeben, wie das Logo dann später mal aussehen soll.
2: Es gab eine Aufgabenstellung zur Auslobung, wo wir beschrieben haben, was das Logo alles können muss. Wir haben Vorgaben gemacht, also gerade zu den Corporate Designs der Kommunen sollte es stimmig sein. Und natürlich sollte es in gewisser Weise unsere Region oder auch das Freudental widerspiegeln. Und das ist vielen gut gelungen und manchen eben nicht so gut. Und da hat die Jury dann ihr Urteil gefällt.
0: Auf dem zukünftigen Gartenschaugelände laufen derzeit bereits Abriss- und Beräumungsarbeiten. Im Frühjahr sollen dann die ersten größeren Bauarbeiten beginnen und jetzt im kommenden Winter soll es aber auch wieder Bürgerveranstaltungen rund um die Landesgartenschau geben.
2: Gerade für die Wintermonate, wo das auf dem Gelände wirklich auch schwierig ist, wollen wir gern auch eine Inhouse-Veranstaltung machen. In einem größeren Saal, Gebäude, sei es Kulturfabrik oder Schlossarena oder auch im Ratskeller Saal Rodewisch, wo wir einfach unsere Pläne mal vorstellen, um den Leuten

0: Leuten wirklich auch zu zeigen, wie intensiv wir wirklich am Thema arbeiten.
1: Und spätestens im Herbst kommenden Jahres soll es dann auch tatsächlich grüner werden auf dem Gelände. Dann werden nämlich die ersten größeren Pflanzungen beginnen und die Wege auf dem Gelände sollen angelegt werden. Da gibt es noch viel zu tun und immer in kleineren Etappen wird darüber informiert, wie der Stand der Dinge ist. Ja, und wir vom Vogtland Radio bleiben natürlich dran und informieren Sie auch weiterhin über die Vorbereitungen zur Landesgartenschau in Rodewisch und in Auerbach im Jahr 2029.

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1: My Way. My Way ist die englischsprachige Kontrafaktur eines französischen Chansons. Kontrafaktur bezeichnet ein Verfahren, bei dem aus einem Kunstwerk unter Beibehaltung bestimmter Formbestandteile ein neues Kunstwerk entsteht. Und den Song My Way muss man auch als Kunstwerk betrachten. Im Original stammt der Song aus dem Französischen. Es war der französische Komponist und Sänger Claude François, der seine Trennung von der Sängerin France Gall in dem Song Comme d'habitude verarbeitet.

0: geht darin eben um ein Paar, das sich auseinandergelebt hat und dessen Liebe in der Routine des Alltags untergeht. 1967 hört der kanadische Sänger und Komponist Paul Anka den Song. Ihm gefallen vor allem das Thema und die Melodie. Und er denkt augenblicklich an Frank Sinatra. Anka schreibt den Song ins Englische um. Nun mit dem Kontext, dass ein alternder Mann kurz vor seinem Tod bzw. bevor der letzte Vorhang fällt, Bilanz zieht. Frank Sinatra nahm das Stück im Dezember 1968 in weniger als einer halben Stunde auf. Zwar mochte er den Song zunächst nicht und dennoch wurde er zu einer seiner Erkennungsmelodien. Letztlich behielt er ihn bis zum Ende seiner Bühnenkarriere 1994 im Programm und hat My Way mehr als 1000 Mal gesungen, zuletzt regelmäßig als Schlusslied. In den USA hielt sich der kommerzielle Erfolg erstaunlicherweise in Grenzen. Das Lied stieg in den Singlecharts lediglich bis auf Rang 27. In Großbritannien hingegen blieb die Single 122 Wochen in den Charts und ist bis heute eines der Lieder, die sich am längsten in den britischen Top 100 halten konnten.
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7: Also noch hält sich die liebe Sonne ja vornehm zurück. Ne, was da am Himmel hängt, das sind Wolken und Hochnebel. Und es kann ja bis in den frühen Nachmittag hinein hier und da auch mal noch einen Spritzer Regen geben. Später bleibt es dann trocken und wird auch freundlich, dann blinzelt auch mal die Sonne durch. Am Nachmittag kommen wir dann zur Höchstwerte um die 20 Grad. Morgen der Donnerstag, da bringt nochmal richtig Hitze. 29 Grad sind da drin in der Spitze am Nachmittag. Ja, und dazu ist Sonne seit den ganzen Tag über. Auch der Freitag wird mit 25 Grad nochmal richtig warm. Aber er ist ein bisschen zweigeteilt. Am Vormittag Wolken und Sonne. Richtung Nachmittag zieht's dann zu. Es gibt Regenschauer und auch Gewitter. Und jetzt haben wir es 9:30.
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8: Ich bin Ron Tamme. Sie gelten als grüne Oase vor den Toren von Plauen. Jößnitz und Steinsdorf wollen ihre Titel als staatlich anerkannte Erholungsorte verlängern. Dazu ist heute der Landesbeirat in beiden Ortschaften unterwegs. Es geht darum, Vorschulkinder spielerisch auf Gefahrensituationen vorzubereiten. Dazu ist im Florian-Bildungszentrum Flobitz in Aich ein neues Lernprogramm gestartet. Zu dem neuen Angebot gehört unter anderem die Simulation eines verrauchten Zimmers. Nach dem Auftakt im Wolfsburger Stammwerk ist VW-Chef Oliver Blume heute auch im Emden und Zwickau zu Gast. Dort will er die Belegschaft über die angekündigten Sparmaßnahmen informieren. Für beide Werke gibt es eine Standortgarantie bis 2030. Soweit Vogtlandradio kompakt.
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1: Eine Minute nach 9:30 haben wir es jetzt auf die Sekunde, genau. Und nach wie vor Probleme auf der B92 zwischen Gera und Weida am Abzweig Wolfsgefährt im Kreisverkehr. Ein Unfall mit dem LKW, immer noch Behinderungen in alle Richtungen. Ja, und dann haben wir noch ein ganz spezielles Problem auf der Straße zwischen Pirk und Dröder. Da ist nämlich eine Kuh unterwegs. Fahren Sie da bitte schön vorsichtig. Blitzer haben wir auf der B173 in Richtung Weischlitz auf Höhe der Ortschaft Messbach. Und im Blauen auf der Pausaer Straße stadteinwärts beim Bauzentrum Löffler steht der graue Caddy. Haben Sie noch was, Straßenblitzer oder mehr? Dann melden Sie es bitte schön über die kostenlose 0800 30 30 113. Gerne per WhatsApp. Die Nummer steht auf vogtlandradio.de. Vielen Dank, wir wünschen eine gute Fahrt.
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1: Am Mittwoch, am 26. August. Schönen guten Morgen, Vogtland. Gleich gibt's bei uns nochmal Neues vom Sport.

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1: Donnerstag, grüße dich, hallihallo. So, und es geht heute los mit der wohl größten Sportveranstaltung hier bei uns im Vogtland. Zum bereits 14. Mal wird am Nachmittag der Firmenlauf der Volksbank Vogtland Saale Orla ausgetragen.
2: Und die Zahlen können sich sehen lassen, denn insgesamt 5000 Läufer von 355 Firmen gehen ab 17.15 Uhr auf die 5 Kilometer lange Strecke. Und das in verschiedenen Startwellen. Aber auch abseits der Strecke sind etliche Menschen im Einsatz, so mit Organisatorin Denise Schuh.
3: Der Kreissportbund unterstützt uns ganz, ganz klasse. Wir haben auch das THW mit vor Ort, die Verkehrswacht. Die unterstützen uns bei den Streckenposten. Natürlich unsere eigenen Mitarbeiter sind auch sehr, sehr zahlreich dieses Jahr vertreten und helfen uns mit vor Ort. Und für die Versorgung, fürs Catering sind dieses Jahr wieder die vier großen Blauner Vereine zuständig. Der HC Einheit Plauen, SV04 Obolosa Plauen, Wacker Plauen und auch der VfB.

0: massiv down.
1: Ja, da kann ja nichts mehr schief gehen. Neben dem Teamgeist steht vor allem auch der gute Zweck im Fokus. Von jeder Startgebühr werden 3 Euro an die Stiftung für krebskranke Kinder im sächsischen Vogtland gespendet.
2: Super Sache, das wird wieder ein Riesenhighlight.
1: Du bist ja auch vor Ort.
2: Natürlich. Und die Madeleine auch. Und wir freuen uns schon dass wir riesig drauf, dass wir das heute wieder präsentieren dürfen. Super Sache. Ja, die Bundesliga-Handballerinnen des BSV Sachsen-Zwickau starten am Wochenende in die neue Saison. Es ist bereits die 6. Spielzeit im Oberhaus.
1: Los geht's am Sonntag mit einem Heimspiel gegen Oldenburg. Und der Kader ist kaum wieder zu erkennen. Trainer Norman Rentsch hat gerade noch 5 Spielerinnen aus der Vorsaison. Und trotz des 34:33 Zittersiegs im DHB-Pokal vergangenes Wochenende blickt die Mannschaft, wie es heißt, optimistisch auf den bevorstehenden Pflichtspielauftakt.
2: An diesem Wochenende starten auch zahlreiche vogtländische Handballmannschaften in die neue Saison. Auf dem Programm stehen die ersten Pokalspiele und damit wird es auch für die Mannschaften der SG Oberland richtig ernst.
1: Ja, gefordert sind die C-Jugendteams sowie die Männer- und Frauenmannschaften. Die müssen gegen Vereine aus Chemnitz, Aue, Zwickau und Grünau antreten. Insgesamt startet der HV 90 Klingenthal, der ja zusammen mit Magdeburgkirchen den SG Oberland bildet, mit großen Ambitionen in die neue Saison. Diese umfassen ein überarbeitetes Trainer- und Jugendkonzept sowie ein neues Trainingsequipment. Für ein optisches Zeichen der Geschlossenheit sorgen neue einheitliche Trikotsätze. Und um das Vereinsleben langfristig abzusichern, setzt der Vorstand zudem auf gezielte Projekte, wie zum Beispiel den Aktionstag Zukunft Ehrenamt, der vor allem junge Menschen an die Vereinsarbeit heranführen soll.
2: Und es sind noch gut 2,5 Wochen, dann starten die Greizer Bundesliga-Ringer in die neue Saison. Bei den Heimkämpfen wird es dann eine Neuerung geben, das kündigte der Verein jetzt an.
1: Ja, denn künftig werden die Getränke in der Sporthalle an der Eisbahn in Mehrwegbechern im RSV-Style ausgeschenkt. Das Geld für das nachhaltige Projekt stammt aus dem Ehrenamtsprogramm des Landes. Insgesamt 11.000 Euro sind da geflossen. Damit konnte zudem eine entsprechende Spülmaschine angeschafft werden. Tja, und gefördert wird übrigens auch der Nachwuchs des Vereins. Dafür flossen von der Stadt jetzt 1.600 Euro.
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0: Eine Minute nach 9:45 ist es. Und der Matthias ist da. Grüß dich. Hallo Matthias.
1: Da ist er. Hallihallo.
0: Du warst gerade noch mal draußen, warst du kurz anschwitzen für einen Firmenlauf heute Nachmittag?
1: Ich habe mich warm gemacht, ja. Ich bin in Bewegung jetzt, ja, die gesamte Zeit. Also wenn ich so ein bisschen außer Atem bin und dann so hechle, dann ist das die Vorbereitung auf den Firmenlauf.
0: Du, das ist heute völlig normal, das ist alles von gutem Zweck, das ist alles erlaubt, das ist alles easy.
1: Genau.
0: Heute ist der Tag aller Tage, hüpft er. Der Tag aller Tage Firmenlauf heute.
1: Ja,
0: heute
1: so sieht's aus.
0: Großes Ding, freuen wir uns ja sehr drauf. Ja, bis du aber dann dir die Laufschuhe einziehst heute Nachmittag, hast du noch ein bisschen Sendung hier, ne?
1: Ach so?
0: Ja, dachte ich, oder?
1: Ich dachte, du machst länger und ich bereite mich schon so ein bisschen.
0: Oh. Hm. Habe ich jetzt aber. Oh, da habe ich jetzt mal ein ganz heißes Eisen angegriffen. Das hat mir im Moment gleich sofort meine ganze.
1: Ich starte pünktlich 10 Uhr.
0: Terminplanung durch.
1: Ich starte pünktlich 10 Uhr.
0: Jo, 10 Uhr am Start. Und was hast du dabei? Kannst du was verraten?
1: Naja, wir schauen mal kurz nach Zwickau. Da ist ja heute der VW-Chef zu Gast.
0: Gucken
1: wir mal, was da so los ist. Also, da kommen schwierige Zeiten auf das Unternehmen insgesamt, aber natürlich auch auf die Zwickauer zu. Und dann haben wir ein paar Karten zu verlosen für den Konturhof in Plauen. Da ist ja in den nächsten Tagen sogar das große Lachen angesagt. Da sind verschiedene Gäste, Kabarettisten, Comedians zu Gast. Und wir haben zwei Karten in der Tasche, die hole ich dann raus und dann
0: werden
1: wir die verlosen.
0: Wer mal richtig lachen möchte, der ist bei den Karten heute Nachmittag bei Matthias genau richtig.
1: So sieht's
0: aus. Super Sache. Dann wünsche ich dir was, Matthias.
1: Danke.
0: Schöne Sendung. Ihnen wünsche ich einen schönen Tag. Bis morgen und dir dann natürlich viel Spaß dann beim Firmenlauf heute.
1: Ich hoffe, ich bin morgen dann rechtzeitig wieder da.
0: Naja, 5 Kilometer wirst du schaffen bis morgen 5:10.
1: Ja,
0: kriegst du hin. In dem Sinne, schönen Mittwoch.

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3: Durchwachsene Angelegenheit heute, viele Wolken am Start, Platz für die Sonne gibt es kaum, hin und wieder tut sich mal eine kleine Lücke auf, aber im Moment dominieren die Wolken. Es kann vereinzelt auch mal noch einen Spritzer Regen geben, aber das zieht dann auch in den nächsten Stunden raus. Die Temperaturen sind recht frisch im Moment, so 16, 17 Grad und es geht vielleicht heute noch so bis 20, 21 Grad rauf. Am Nachmittag werden die Lücken für die Sonne größer, aber das wirkt sich nicht auf die Temperaturen aus. Morgen dann schon, morgen viel Sonnenschein und kaum eine Wolke in Sicht. Die Temperaturen klettern weiter, erreichen Werte bis zu 28 Grad. Und auch am Freitag wird es wieder sommerlich warm, 25, 26 Grad werden erwartet. Dann allerdings mit einem Mix aus allem, was man sich so denken kann. Sonne, Wolken, Wind und am Nachmittag auch Regenschauer und örtliche Gewitter. Und jetzt haben wir es 10 Uhr.
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4: Ich bin Luisa Ruckdeschel. Sie gelten als grüne Oase vor den Toren von Plauen. Jostitz und Steinsdorf wollen ihre

Titel als staatlich anerkannter Erholungsorte verlängern. Dazu ist heute der Landesbeirat in beiden Ortschaften unterwegs. Auf dem Besuchsprogramm stehen unter anderem die Pfaffenmühle, der Schlosspark oder auch die Radwegkirche. Jößnitz hat bereits seit 1962 den Titel. Gemeinsam tragen beide Ortsteile das Prädikat seit 2004. Es geht darum,

0: Unter anderem die Simulation eines verrauchten Zimmers. Daneben durften die Kinder auch einen neuen Kletterturm einweihen. Seit der Eröffnung des Flowbits im Dezember vergangenen Jahres wurden inzwischen mehr als 1800 Teilnehmer gezählt. Nach dem Auftakt im Wolfsburger Stammwerk ist VW-Chef Oliver Blume heute auch in Emden und Zwickau zu Gast. Dort will er die Belegschaft über die angekündigten Sparmaßnahmen informieren. Für beide Werke gibt es eine Standortgarantie bis 2030. Wie es danach für die gut 8000 Beschäftigten allein in Mosel weitergeht, dazu hat die Konzernspitze bislang keine klare Aussage getroffen. Insgesamt stehen nach Medienberichten 4 Standorte auf der Kippe. Sie gilt als die wohl größte Sportveranstaltung im Vogtland. Zum bereits 14. Mal wird in Plauen am Nachmittag der Firmenlauf der Volksbank Vogtland Saale Olla ausgetragen. Insgesamt 5000 Läufer von 355 Firmen gehen auf die 5 Kilometer lange Strecke. Und das in verschiedenen Startwellen. Aber auch abseits der Strecke sind etliche Menschen im Einsatz. So mit Organisatorin Denise Schuh.
1: Der Kreissportbund unterstützt uns ganz, ganz klasse. Wir haben auch das THW mit vor Ort, die Verkehrswacht. Die unterstützen uns bei den Streckenposten. Natürlich unsere eigenen Mitarbeiter sind auch sehr, sehr zahlreich dieses Jahr vertreten und helfen uns mit vor Ort. Und für die Versorgung, fürs Catering sind dieses Jahr wieder die 4 großen Plauner Vereine zuständig. Der HC Einheit Plauen, SV 04 Oberloser Plauen, Wacker Plauen und auch der VfC Plauen.
0: Neben dem Teamgeist geht es vor allem auch um den guten Zweck. Denn von jeder Startgebühr gehen 3 Euro an die Stiftung für krebskranke Kinder im sächsischen Vogtland. Das waren die Vogtland-Radio-Nachrichten.
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3: Es ist 3:03. Einen schönen guten Tag, liebe Autofahrer. Achtung, B92 Gera Richtung Plauen zwischen Ambach in Gera und Abzweig nach Wolfsgefährt hat sich ein Unfall mit LKW ereignet. Der Verkehr wird an der Unfallstelle vorbeigeführt. Es kommt dadurch logischerweise zu Verkehrsbehinderungen. Plauen-Trockentalstraße unterhalb Straßberger Straße steht seit längerer Zeit wohl ein LKW mit Warnblinker. Das haben wir jetzt hier mal noch mit reingenommen, ist schon ein Stück her. Wenn sich da was ändert, dann lassen Sie es uns bitte wissen. Und dann haben wir noch Blitzer. Und zwar auf der B173 Richtung Weischlitz in Höhe Messbach. Die Umleitung B92 Bergen, da ist eine 70er-Zone, hat uns gerade Andrea reingeschickt. Matthias sagt in Gera direkt am Keimberger Bad. Und in Plauen, Pauser Straße stadteinwärts in Höhe des Bauzentrums, dort ein grauer Caddy, das kam von Ralf rein. Dankeschön fürs Melden. Wenn Sie noch was sehen, Staus, Blitze oder mehr, dann immer gerne her damit. Melden Sie es uns bitte weiterhin kostenlos unter 0800 30 30 113 oder auch per WhatsApp. Diese Nummer im Netz auf voglandradio.de. Dankeschön und weiterhin eine gute Fahrt.
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3: Gleich mit den Freizeittipps für den heutigen Tag.

0: Curtis Tigers, I Wonder Why, hier auf Vogtlandradio am Mittwoch Vormittag gespielt. Es ist jetzt genau 10:45. Luisa ist da.
1: Hallo.
0: Und für all jene, die heute nicht beim Firmenlauf unterwegs sind, haben wir was auf dem Zettel für ihre Freizeitgestaltung.
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0: Ja, bist du beim Firmenlauf mit dabei?
1: Gott sei Dank nicht.
0: Nein, na, da vielleicht ist für dich auch was dabei, was wir jetzt gleich mal hier vortragen wollen. Willst du starten?
1: Ich starte. Okay. Und zwar gleich mit einem Tipp für die Couch Potatoes. Nämlich mit einem Film. Dem Film Ticket ins Leben geht es um Abschied, Neubeginn und die Kraft menschlicher Begegnungen. Die französische Komödie, die auch ein Liebesfilm ist, handelt von einem älteren Chansonsänger und einem glühenden weiblichen Fan. Der Film läuft um 14.30 Uhr und 20 Uhr im UT99 Kinocenter in Greiz.
0: Rhythmen, Instrumente, Melodien aus Afrika.

0: Afrika, Europa und der Ureinwohner Amerikas prägten eine neue Kultur, die sich seit Jahrhunderten entwickelt hat. Die Gruppe Pangea präsentiert beliebte und bekannte Melodien aus Lateinamerika und dem mediterranen Raum, die seit Generationen fesselt und fasziniert. 19 Uhr können Sie es erleben im Garten der Villa Masur in Gera.
1: Ja, und dann zum Abschluss noch etwas Sportliches, denn bis Sonntag ist der historische Marktplatz noch eine Strandoase. Da gibt es Beachvolleyball, kühle Drinks und pures Urlaubsfeeling mitten in Gera. Bis zum Abend tragen da Kindergärten, Schulen und Firmen Wettkämpfe aus. Ab 18 Uhr öffnet dann die Karnitz Beach Lounge für jedermann. Und um 20 Uhr läuft dann beim Gera Beach Sommerkino der Film Der Spitzname.
0: Ja, Sommerkino, aber Jacke trotzdem nicht vergessen heute Abend. Und wenn Sie noch Tipps haben für die Freizeitgestaltung, lassen Sie es uns bitte wissen.
1: Und schreiben Sie uns an freizeit@voglandradio.de.

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3: Ja, es ist ziemlich frisch. Ohne Jacke wird es schwierig. Die Temperaturen im Moment noch so um die 16, 17 Grad. Bisschen was geht noch im Laufe des Tages. Bis zu 20 Grad sind hier und da noch drin, je nach Lage. Und es lockert sich dann auch noch ein bisschen auf. Zum Nachmittag hin gibt es ein paar Lücken für die Sonne und auch vereinzelte Niederschläge, die jetzt hier und da noch auftreten können. Die sind dann weitgehend rausgezogen. Der Abend und die Nacht wird dann klar. Die Wolken, die verkrümeln sich, weil wir morgen viel Sonnenschein erwarten. Morgen am Donnerstag Sonne satt. Und das wirkt sich auch auf die Temperaturen aus. Das Thermometer klettert bis zu 28, 29 Grad. Am Freitag wird es wieder ein bisschen durchwachsener und gemischt. Ein Sonne-Wolken-Mix in der ersten Tageshälfte. Am Nachmittag ziehen dann Regenschauer durch. Es kann auch örtliche Gewitter geben. Die Temperaturen dann trotzdem im sommerlichen Bereich um die 25 Grad als Tageshöchstwerte. 10.30 Uhr, halb elf.
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4: Ich bin Luisa Ruckdeschel. Sie gelten als grüne Oase vor den Toren von Plauen. Jößnitz und Steinsdorf wollen ihre Titel als staatlich anerkannte Erholungsorte verlängern. Dazu ist heute der Landesbeirat in beiden Ortschaften unterwegs. Es geht darum, Vorschulkinder spielerisch auf Gefahrensituationen vorzubereiten. Dazu ist im Florian-Bildungszentrum Flobitz in Aich jetzt ein neues Lernprogramm gestartet. Zu dem neuen Angebot gehört unter anderem die Simulation eines verrauchten Zimmers.

0: Nach dem Auftakt im Wolfsburger Stammwerk ist VW-Chef Oliver Blume heute auch in Emden und Zwickau zu Gast. Dort will er die Belegschaft über die angekündigten Sparmaßnahmen informieren. Für beide Werke gibt es eine Standortgarantie bis 2030. Soweit Vogtland Radio Kompakt.
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2: Es ist 10.32 Uhr, 2 Minuten nach 10:30. Einen schönen guten Tag, liebe Autofahrer. Wir haben noch die Störung B92 Gera Richtung Plauen zwischen Ambach in Gera und Abzweig nach Wolfsgefährt. Unfall mit LKW. Dadurch kommt es zu Verkehrsbehinderungen. Geblitzt wird auf der B173 Richtung Weischlitz in Höhe Messbach. In der Umleitungsstrecke B92 Bergen ist eine 70er-Zone. Das hat uns Andrea reingeschickt. Und in Gera direkt am Keimberger Bad, das kam von Matthias rein. Dankeschön fürs Melden. Wenn Sie noch was sehen, Staus, Blitzer oder mehr, dann immer gerne her damit. Melden Sie es uns bitte weiterhin kostenlos unter 0800 30 30 113 oder gerne auch per WhatsApp diese Nummer im Netz auf voglandradio.de. Dankeschön und weiterhin eine gute Fahrt.
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3: So richtig nach Sommer sieht es nicht aus, es ist recht grau und die Temperaturen ja auch ziemlich frisch noch, so 17, 18 Grad. Und das war's auch fast für den heutigen Tag. Vielleicht noch bis 20 Grad geht's rauf, aber dann ist auf dem Thermometer Schluss für heute zumindest. Am Nachmittag, da lässt sich die Sonne hier und da so ein bisschen sehen. Da gibt's ein paar Lücken für die Sonne und die setzt sich auch immer mehr durch. Allerdings kommt dann der Abend und die Nacht, dann ist sie weg. Aber es klart sich auf und morgen ist sie dann wieder da in ihrer ganzen Schönheit. Morgen Donnerstag viel, viel Sonnenschein. Die Temperaturen klettern bis 28 Grad. Es wird also wieder sommerlich. Auch am Freitag ähnliche Temperaturen um die 25 Grad. Aber der Freitag wird dann schon wieder durchwachsener. Ein Sonne-Wolken-Mix. Am Nachmittag vereinzelt Regenschauer und auch örtlich Gewitter sind dann drin. Und jetzt haben wir es 11 Uhr.
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4: Ich bin Luisa Ruckdeschel. Zum inzwischen 18. Mal öffnet die Ausbildungsmesse Vogtland im Vogtlandstadion in Plauen ihre Tore. Die Messe soll Jugendlichen dabei helfen, einen Überblick über verfügbare Ausbildungsplätze in der Region zu bekommen. Mehr als 200 Unternehmen präsentieren sich. Auch Beratungsgespräche wird es geben. Organisiert wird die Messe von der Agentur für Arbeit, dem Jobcenter und der IHK Regionalkammer Plauen. Es geht darum, Vorschulkinder spielerisch auf Gefahrensituationen vorzubereiten. Dazu ist im Florian-Bildungszentrum Flobitz in Aich jetzt ein neues Lernprogramm gestartet. Die erste Gruppe kam aus der Kita Kinderland Pausa. Zu dem neuen Angebot gehört unter anderem die Simulation eines verrauchten Zimmers. Daneben durften die Kinder einen neuen Kletterturm einweihen. Seit der Eröffnung des Flobitz im Dezember vergangenen Jahres wurden inzwischen mehr als 1800 Teilnehmer gezählt. Sie gilt als die wohl größte Sportveranstaltung im Vogtland.

bereits 14. Mal wird in Plauen am Nachmittag der Firmenlauf der Volksbank Vogtland-Saale-Orlat ausgetragen. Insgesamt 5000 Läufer von 355 Firmen gehen auf die 5 Kilometer lange Strecke. Und das in verschiedenen Startwellen. Aber auch abseits der Strecke sind etliche Menschen im Einsatz. So Mitorganisatorin Denise Schuh.

0: dieses Jahr wieder die vier großen Blauner Vereine zuständig. Der HC Einheit Plauen, SV 04 Obolosa Plauen, Wacker Plauen und auch der VfC Plauen.
1: Neben dem Teamgeist geht es vor allem auch um den guten Zweck. Denn von jeder Startgebühr gehen 3 Euro an die Stiftung für krebskranke Kinder im sächsischen Vogtland. Ein besonderer Wanderer ist am Morgen Auslöser eines Polizeieinsatzes im Vogtland gewesen. Zunächst hatte der Verkehrswarndienst von Personen auf der A72 bei Plauen berichtet. Wie sich herausstellte, war ein Mann zu Fuß auf dem Standstreifen der Autobahn unterwegs. Nach eigenen Angaben wollte er trampen. Die Beamten verstanden aber keinen Spaß und sackten den Verkehrsrowdy ein. Abgesetzt wurde er auf dem nahegelegenen Parkplatz Neuensalz. Ob er dort eine Mitfahrgelegenheit gefunden hat, ist unklar. Das waren die Vogtland-Radio-Nachrichten.
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3: Es ist 11:03. Einen schönen guten Tag, liebe Autofahrer. Aktuelle Störungsmeldungen haben wir derzeit nicht vorliegen, aber es wird geblitzt. Und zwar auf der B173 in Richtung Weischlitz in Höhe Messbach in Gera. Direkt am Keimberger Bad. Das kam von Matthias rein. Und Andrea hat uns auch noch einen reingemeldet und sagt, Umleitung B92 Bergen. Das ist eine 70er-Zone. Da wird wohl auch geblitzt. Wenn Sie noch was sehen, Staus, Blitzer oder mehr, dann melden Sie es uns bitte, lassen Sie es uns wissen, kostenlos unter 0800 30 30 113 oder gerne auch per WhatsApp, diese Nummer im Netz auf vogtlandradio.de. Dankeschön und weiterhin eine gute Fahrt.
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3: Gleich schauen wir wieder auf unsere Pinnwand. Gucken wir mal, was Neues eingegangen ist. Und für Sie natürlich auch rund um die Uhr der Blick auf die Pinnwand möglich. Und wir stellen Ihnen gleich neue Anzeigen vor. Das machen wir gleich ein paar Minuten.

0: Sana hier auf Vogtland Radio am Mittwoch. Mittag, es ist 11:45.
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0: Ja, wie wöchentäglich immer um diese Zeit schauen wir auf unsere Pinnwand und ich sage es immer wieder gerne, Sie können das natürlich rund um die Uhr tun. Einfach reinklicken, voglandradio.de, schon sind Sie fast da, nur noch den Button Pinnwand klicken. Ja, und da finden Sie jede Menge Anzeigen, Kaufgesuche, Verkäufe, geschenkt wird, ja, es wird vieles verschenkt und Sie können natürlich auch einiges einstellen, was Sie abgeben wollen und so weiter fort. Also, alles ist möglich und zum Beispiel auch ein Verkauf einer Videokamera, Panasonic, wie hier steht, neuwertig mit allem Zubehör, Tasche, Fernbedienung, Ladestation, alles dabei. Neupreis 1.999 Euro wird abgegeben für 350, ein wahres Schnäppchen, kann man sagen. Abgegeben wird auch eine Kinderschaukel 4-in-1. Also, stabile Kinderschaukel wird aufgehängt. Ja, Sie kennen ja diese Schaukeln, kann man draußen aufhängen. Und die ist in 4 verschiedenen Varianten verwendbar. Also je nach Alter und Größe des Kindes, ab 2 Jahren geeignet. Zustand sehr gut, wurde nur 3-mal ganz, ganz kurz benutzt. Neupreis 57 Euro wird jetzt abgegeben für 45. Wenn das was für Sie ist, dann jederzeit gerne an den Anbieter wenden. Die Kontakte finden Sie unter der entsprechenden Adresse. So, dann haben wir noch einen elektrischer Unkrautvernichter, wie hier steht. Inklusive vielseitig einsetzbaren Vorsatzdüsen wird nicht mehr benötigt, wird abgegeben.

0: eben für 10 Euro, sehr guter Zustand. Und das war's für heute. Klicken Sie sich einfach mal rein, stöbern Sie ein bisschen und morgen am Donnerstag gibt's dann von uns eine neue Ausgabe.
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3: Es ist in weiten Teilen dicht bewölkt, von Sonne nicht allzu viel zu sehen. Die Temperaturen im Moment so um die 16 bis 18 Grad, je nach Lage. Kann noch ein bisschen gehen, so 20 Grad sind hier und da durchaus drin. Am Nachmittag lockert sich ein kleines bisschen auf, die Sonne lässt sich sehen und zum Abend und der Nacht hin wird sogar klar. Und das heißt, morgen haben wir keine Wolken, das heißt, morgen haben wir viel Sonnenschein. Viel Sonne also und das Thermometer klettert dann morgen auf Werte bis zu 28 Grad. Der Freitag wieder durchwachsen, sommerliche Temperaturen um die 25 Grad als Tageshöchstwerte. Aber ansonsten haben wir von allem etwas dabei. Sonne, Wolken, Wind, Regen und örtliche Gewitter. Jetzt haben wir es 11.30 Uhr, halb zwölf.
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4: Ich bin Luisa Ruckdeschel. Nächste Woche Donnerstag findet zum 18. Mal die Ausbildungsmesse Vogtland im Plauner Vogtlandstadion statt. Mehr als 200 Unternehmen präsentieren sich und auch Beratungsgespräche soll es geben. Es geht darum, Vorschulkinder spielerisch auf Gefahrensituationen vorzubereiten. Dazu ist im Florian-Bildungszentrum Flobitz in Aich jetzt ein neues Lernprogramm gestartet. Zu dem neuen Angebot gehört unter anderem die Simulation eines verrauchten Zimmers. Heute Nachmittag startet in Plauen der Firmenlauf, die wohl größte Sportveranstaltung im Vogtland. Insgesamt 5000 Läufer von 355 Firmen gehen in verschiedenen Startwellen auf die 5 Kilometer lange Strecke. Soweit Vogtland Radio kompakt.
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3: Es ist kurz nach halb zwölf. Einen schönen guten Tag, liebe Autofahrer. Aktuelle Störungsmeldungen liegen uns derzeit nicht vor, aber es wird geblitzt in Zollenroda beim Tiergehege. Das kam von Jan rein. In Gera, direkt am Keimberger Bad, sagt Matthias und Andrea hat gemeldet, Umleitung B92 Bergen. Das ist eine 70er-Zone dort, da wird ebenfalls geblitzt. Wenn Sie noch etwas sehen, Staus, Blitzer oder mehr, melden Sie es uns bitte kostenlos unter 0800 30 30 113 oder gerne auch per WhatsApp. Und diese Nummer, die finden Sie im Netz auf voglandradio.de. Dankeschön und weiter.

0: weiterhin eine gute Fahrt.
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0: Summer on the Radio. Ja, da hat sie recht. Wir sind on the Radio hier zur Vogtland Radio und es ist jetzt gleich 11:45. 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
3: Nach wie vor graue Angelegenheit, viele dicke Wolken, kaum Platz für die Sonne. In der zweiten Tageshälfte tut sich dann die ein oder andere Lücke für die Sonne auf und die Temperaturen bewegen sich ja um die 18, 19 Grad im Moment. Das war es im Wesentlichen auch. 1-2 Grad vielleicht noch, vor allen Dingen in der nördlichen Region Richtung Zwickau-Gera kann es schon noch um die 20 Grad werden. Morgen dann am Donnerstag viel Sonnenschein, kaum eine Wolke in Sicht. Die Temperaturen erreichen wieder sommerliche, fast hochsommerliche Werte. Also wir kratzen schon fast wieder an den 30 Grad. So 28 Grad sind drin. Und am Freitag, na, Sommer, 25 Grad, aber ansonsten sehr durchwachsen. Ein Sonne-Wolken-Mix in der ersten Tageshälfte. Und dann zieht sich's vermehrt zu. Dann gibt's immer wieder mal einen Regenschauer. Und auch hier und da kann's mal rumpeln am Nachmittag. Das sind örtliche Gewitter möglich. Und jetzt haben wir es genau 12 Uhr.
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4: Ich bin Luisa Ruckdeschel. Der Landkreis Greiz hat 2 neue Einsatzfahrzeuge für den Brand- und Katastrophenschutz angeschafft. Einen Rüstwagen für die Feuerwehr Ronneburg und einen Gerätewagen Messtechnik für Hohenleuben. Die Kosten für die beiden Fahrzeuge belaufen sich insgesamt auf fast 1 Million Euro. 286.000 davon hat der Freistaat Thüringen übernommen. In einem etwa 4-wöchigen Lehrgang müssen die Kameraden jetzt lernen, mit der neuen Technik umzugehen. Die vorherigen Fahrzeuge waren mehr als 30 Jahre alt. Die Landesgartenschau 2029 in Auerbach und Rodewisch bekommt ein Logo. Im Rahmen eines Wettbewerbs unter sächsischen Grafikbüros haben 7 Büros insgesamt 12 Entwürfe eingereicht. Eine Jury hat 2 davon ausgewählt. Welches der beiden Logos letztendlich verwendet wird, darüber können die Bürger ab Freitag entscheiden. Projektmanagerin Dagmar Badock.
5: Die Abstimmung gibt es sowohl digital als auch analog. Digital ist es einmal möglich in unserem WhatsApp-Kanal und natürlich auch auf dem sächsischen Beteiligungsportal. Analog wird die Abstimmung möglich sein in den beiden Stadtanzeigern, wird es Veröffentlichungen geben und diesen Zettel, da kann man dann sein Kreuz machen und kann den hier in den Rathäusern abgeben, beziehungsweise in Rodewisch im Rovi-Stadtlabor oder auch hier in Auerbach im Einwohnermeldeamt.
4: Nächste Woche Donnerstag öffnet die Ausbildungsmesse Vogtland im Vogtlandstadion in Plauen ihre Tore bereits zum 18. Mal. Die Messe soll Jugendlichen dabei helfen, einen Überblick

Überblick über verfügbare Ausbildungsplätze in der Region zu bekommen. Mehr als 200 Unternehmen präsentieren sich. Auch Beratungsgespräche wird es geben. Organisiert wird das Ganze von der Agentur für Arbeit, dem Jobcenter und der IHK Regionalkammer Plauen. Ein besonderer Wanderer ist am Morgen Auslöser eines Polizeieinsatzes im Vogtland gewesen.

0: Ob er dort eine Mitfahrgelegenheit gefunden hat, ist unklar. Das waren die Vogtland-Radio-Nachrichten.
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2: Es ist 12:03. Einen schönen guten Tag, liebe Autofahrer. Aktuell liegen uns keine Verkehrsstörungen vor. Wir haben Blitzer. Den hat uns Jan gemeldet. Und zwar steht der Blitzer in Zollenroda beim Tiergehege. Damit sind wir schon durch. Wenn Sie noch was sehen, dann melden Sie es uns doch bitte. Das Ganze nach wie vor kostenlos unter 0800 30 30 113 oder auch per WhatsApp. Diese Nummer im Netz auf vogtlandradio.de. Dankeschön und weiterhin eine gute Fahrt.
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2: Es sind schwierige Zeiten für Volkswagen im Moment, vor allen Dingen auch für Volkswagen in der Region, für Zwickau, aber natürlich auch die entsprechenden Automobilzulieferer. Oliver Blume, der Volkswagen-Chef, ist heute in Zwickau und wir gehen gleich mal näher darauf ein.

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0: Volkswagen-Chef Oliver Blume ist heute im VW-Werk in Zwickau zu Besuch. In dem Werk des Autobauers ist eine außerordentliche Betriebsversammlung einberufen worden. Bei mir ist Luisa Ruckdaschel aus der Nachrichtenredaktion. Luisa, worum geht's denn da genau?
2: Ja, es geht darum, dass die VW-Führung der Belegschaft Rede und Antwort zu den angekündigten Sparmaßnahmen steht. Der Volkswagen-Konzern will und muss in Deutschland sparen, stößt damit allerdings auf massiven Protest der Beschäftigten.
0: Ja, warum muss denn gespart werden?
2: Ja, der Absatz in China ging um 8%, in Nordamerika sogar um 10% zurück. Das sind die beiden wichtigsten Automärkte der Welt. Der Gewinn des Volkswagen-Konzerns ist im vergangenen Jahr um fast die Hälfte eingebrochen.
0: Und was wird denn jetzt geplant?
2: Der VW-Boss Oliver Blume will Europas größten Autokonzern grundlegend umbauen, um Kosten zu sparen. Sein Ziel ist es, bis zum Jahr 2030 50.000 Stellen abzubauen. Betriebsratschefin Daniela Carvalho hält im äußersten Fall sogar den Wegfall von bis zu 115.000 Arbeitsplätzen für möglich.
0: Wahnsinn, Wahnsinn, Wahnsinn. Was bedeutet das jetzt konkret für die Zwickauer?
2: Weil die Nachfrage nach den dort gefertigten E-Autos zuletzt zu gering war, ist die Zahl der Beschäftigten von 11.000 bereits auf aktuell 8.000 gesunken. Deswegen befürchtet man in Zwickau einen weiteren Stellenabbau oder gar die Schließung des Werks.
0: Das heißt nun was, worauf müssen sich die Beschäftigten denn nun einstellen?
2: Zunächst gilt bis 2030 erstmal noch eine Standortgarantie. Im September findet dann die nächste Aufsichtsratssitzung statt. Die Vorsitzende der IG Metall und Vize-Aufsichtsratschefin Christine Benner hat Blumes Renditeziele bereits unrealistisch genannt und sprach sich auch erneut gegen Werksschließungen und Entlassungen aus.
0: Ja, also ist vielleicht noch ein bisschen Hoffnung. Die Beschäftigten hoffen sicher noch auf eine Lösung zum Erhalt ihrer Arbeitsplätze.
2: Ja, und die könnte es vielleicht sogar geben. Laut Medienberichten soll das Werk in Zwickau durch eine Rückverlagerung gerettet werden. Modelle, die VW bisher exklusiv in und für den riesigen Markt in China produziert, könnten künftig in Sachsen vom Band laufen. Das würde die dringend benötigte Auslastung bringen, die bald ausläuft.
0: Das sind ja vorsichtige, gute Nachrichten, aber bis dahin vergeht sicherlich noch einige Zeit, bis man sich da richtig einig wird. Und ich danke dir erstmal für die Informationen, Luisa.
2: Gerne.
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11: Es ist ziemlich grau und dicht bewölkt. Von Sonne bekommen wir heute nicht allzu viel zu sehen. Es kann auch vereinzelt mal hier und da noch einen Spritzer Regen geben, aber weitgehend bleibt es trocken. Die Temperaturen 17, 18 Grad in der nördlichen Region Richtung Gera, Zwickau. Kann es teilweise auch bis 20 Grad raufgehen. Am Nachmittag gibt es kleine Lücken für die Sonne und zum Abend hin und in der Nacht klart sich immer mehr auf, sodass wir morgen einen wolkenfreien Himmel haben und das bedeutet morgen viel Sonnenschein. Dieser drückt das Thermometer auch wieder in hochsommerliche Werte. Um die 28 Grad wird sich das Thermometer bewegen, ja, so als Tageshöchsttemperaturen. Und auch am Freitag klettert das Thermometer auf sommerliche Werte um die 25 Grad. Dann allerdings wird es ein sehr gemischtes Bild geben. In der ersten Tageshälfte viel Sonnenschein, ein paar Wolken mit dabei. In der zweiten Tageshälfte gibt es vereinzelt Niederschläge. Es wird immer wieder mal schauern und auch örtliche Gewitter sind möglich. 12.30 Uhr, 12:30, 12:30.
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12: Ich bin Luisa Ruckdeschel. Der Landkreis Greiz hat 2 neue Einsatzfahrzeuge für den Brand- und Katastrophenschutz angeschafft: einen Rüstwagen für die Feuerwehr Ronneburg und einen Gerätewagen Messtechnik für Hohenleuben. Die Kosten für die beiden Fahrzeuge belaufen sich insgesamt auf fast 1 Million Euro. 286.000 davon hat der Freistaat Thüringen übernommen. Die Landesgartenschau 2029 in Auerbach und Rodewisch bekommt ein Logo. Aus insgesamt 12 Entwürfen hat eine Jury 2 ausgewählt, über die Bürger ab Freitag online oder in den Rathäusern abstimmen können. Nächste Woche Donnerstag findet zum 18. Mal die Ausbildungsmesse Vogtland im Plauner Vogtlandstadion statt. Mehr als 200 Unternehmen präsentieren sich und auch Beratungsgespräche soll es geben. Soweit Vogtland Radio Kompakt.
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11: Es ist gleich 12:58 Uhr. Einen schönen guten Tag, liebe Autofahrer. Achtung, rund um Bernsgrün ziehen derzeit Rauch- und Aschenschwaden durch. An der Stelle, wo wohl letzte Woche ein Großbrand war, laufen Aufräumarbeiten. Das hat uns Daniel gemeldet. A72, Zwickau Richtung Plauen, zwischen Zwickau Ost und Zwickau West. Gefahr durch ein liegen gebliebenes Fahrzeug im Baustellenbereich. Und ansonsten haben wir noch eine Störungsmeldung. A72 Richtung Hof zwischen Zwickau Ost. Ja, das ist das eben gemeldete. Und dann haben wir noch eine Meldung, da muss man schnell nochmal gucken hier. Und zwar Richtung Hof zwischen Stolberg Nord und Hartenstein. 6 Kilometer Stau und stockender Verkehr auf der A72. Geblitzt wird Zollenroda beim Tiergehege, das kam von Jan rein. Und Plauensche Straße, Ortseingang Oberlose.

0: war in der 30er-Zone von Lennox gemeldet. Dankeschön fürs Melden. Wenn Sie noch was sehen, Staus, Blitzer oder mehr, melden Sie es uns bitte weiterhin kostenlos unter 0800 30 30 113 oder auch per WhatsApp. Diese Nummer im Netz auf vogtlandradio.de. Dankeschön und weiterhin eine gute Fahrt.
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0: 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Am Mittwochmittag ist es gleich 12:45.
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0: Und mit unserer Vogtlandradio-Wetterexpertin Anja Avolin. Hallihallo, Anja.
2: Hallo, Matthias.
0: Mann, was hast du denn gemacht? Es ist richtig grau, von Sonne ist so gut wie nichts zu sehen heute.
2: Ja, das ist jetzt heute Vormittag, aber das wird im Laufe des Nachmittags ein bisschen besser. Also es ist ja schon heller geworden. Heute Morgen sah es ja ganz uselig aus, da hatten wir so noch Nebel teilweise. Also es ist schon ein bisschen freundlicher geworden und am Himmel sind so kleine Aufhellungen zu sehen. Und Richtung Nachmittag kommen da tatsächlich kleine Lücken dazu. Da kommt dann auch mal die Sonne durch und es bleibt auf alle Fälle dann trocken. Also Großschauer oder sowas brauchen wir da jetzt nicht erwarten. Temperaturmäßig geht auch noch ein bisschen was. Wir haben jetzt 15 bis 18 Grad momentan und nachher werden es dann also im hohen Bergland bis 18 Grad und weiter unten kriegen wir dann zum Beispiel in Aue oder in Weida oder auch in Hof und Zwickau 19 bis 21 Grad noch.
0: Mhm. Ja, du hast gesagt, es wird keine Niederschläge geben. Ich mache mich ja jetzt schon so ein bisschen locker, denn wir haben ja heute in Plauen Firmenlauf.
2: Genau,
0: ja, da läuft
2: genau.
0: Das Vogtlandradio mit. Mhm. Da ist keine Gefahr, dass du hast ja eben auch gesagt, es wird keinen Regen geben, ne?
2: Nein, also wirklich nicht Regen, wenn da mal drei Spritzer runterkommen, aber Regen wird dann nicht mehr groß bei sein, nee. Und drei Spritzer sind vielleicht für diejenigen zumindest, die laufen, eine kleine Erfrischung, eine angenehme.
0: Also ich bin ja eher so dieser Walker-Typ, ne? Also ich lasse es ein bisschen gemütlicher angehen. Mhm. So wird das heute Abend und ja, dann schauen wir mal, ob ich morgen wieder hier bin. Gut, schauen wir dann zum morgigen Donnerstag.
2: Also der wird deutlich wärmer. Also da gibt es einen richtigen Temperatursprung nach oben. Wir werden bei 24 bis teilweise 29 Grad landen. Und es wird dann wolkige Phasen, aber auch mal sonnige Phasen geben. Da ist dann tatsächlich kein Regen den ganzen Tag dabei. Also das wird nochmal so ein richtiger Sommer, ja eigentlich Hochsommertag.
0: Sehr schön. Der Freitag?
2: Der zeigt sich wieder durchwachsener. Also da gibt es eine ganze Menge Wolken. Da ist auch mal hier und da ein Schauer oder ein Gewitter dazwischen. Das Ganze nochmal bis 28 Grad. Aber wenn dann die Schauer und Gewitter im Laufe des Tages durchziehen, damit wird es dann auf alle Fälle kühler. Und deswegen fällt auch dann das Wochenende ein bisschen kühler aus.
0: Gut, damit haben wir alles behandelt. Ich wollte gerade nach dem Wochenende fragen, aber hast du schon beantwortet. Insofern sage ich Dankeschön für heute, Anja. Mach's gut. Ciao, ciao.
2: Bis dann und viel Spaß. Toto.

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3: In weiten Teilen ist es dicht bewölkt. Es gibt nur ganz, ganz kleine winzige Lücken für die Sonne hier und da. Da muss man aber schon genau hinschauen. Die Temperaturen 18 bis 20 Grad, je nach Lage. Ansonsten bleibt es weitgehend trocken. Hier und da mal ein Spritzer, also da kommt nicht viel, wenn überhaupt was kommt. Morgen am Donnerstag wird es dann fast hochsommerlich. Die Temperaturen kratzen leicht an der 30-Grad-Marke, so 28 Grad als Tageshöchstwerte. Bei viel, viel Sonnenschein, da ist dann kaum eine Wolke in Sicht. Das ändert sich dann schon wieder am Freitag. Der Freitag sehr wechselhaft bei Temperaturen bis 25 Grad. Zunächst ein Sonne-Wolken-Mix in der ersten Tageshälfte. Dann ziehen aber vermehrt Regenschauer durch und es gibt auch örtliche Gewitter. Und jetzt ist es 13 Uhr.
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4: Ich bin Luisa Ruckdeschel. Der Landkreis Greiz hat zwei neue Einsatzfahrzeuge für den Brand- und Katastrophenschutz angeschafft. Einen Rüstwagen für die Feuerwehr Ronneburg und einen Gerätewagen Messtechnik für Hohenleuben. Die Kosten für die beiden Fahrzeuge belaufen sich insgesamt auf fast 1 Million Euro. 286.000 davon hat der Freistaat Thüringen übernommen. In einem etwa 4-wöchigen Lehrgang müssen die Kameraden jetzt lernen, mit der neuen Technik umzugehen. Die vorherigen Fahrzeuge waren mehr als 30 Jahre alt. Die Landesgartenschau 2029 in Auerbach und Rodewisch bekommt ein Logo. Im Rahmen eines Wettbewerbs unter sächsischen Grafikbüros haben 7 Büros insgesamt 12 Entwürfe eingereicht. Eine Jury hat 2 davon ausgewählt. Welches der beiden Logos letztendlich verwendet wird, darüber können die Bürger ab Freitag entscheiden. Projektmanagerin Dagmar Bardock.
5: Die Abstimmung gibt es sowohl digital als auch analog. Digital ist es einmal möglich in unserem WhatsApp-Kanal und natürlich auch auf dem sächsischen Beteiligungsportal. Analog wird die Abstimmung möglich sein in den beiden Stadtanzeigern, wird es Veröffentlichungen geben und diesen Zettel. Da kann man dann sein Kreuz machen und kann den hier in den Rathäusern abgeben, beziehungsweise in Rodewisch im Rovi-Stadtlabor oder auch hier in Auerbach im Einwohnermeldeamt.
4: Nächste Woche Donnerstag öffnet die Ausbildungsmesse Vogtland im Vogtlandstadion in Plauen ihre Tore bereits zum 18. Mal. Die Messe soll Jugendlichen dabei helfen, einen Überblick über verfügbare Ausbildungsplätze in der Region zu bekommen. Mehr als 200 Unternehmen präsentieren sich, auch Beratungsgespräche wird es geben. Organisiert wird das Ganze von der Agentur für Arbeit, dem Jobcenter und der IHK Regionalkammer Plauen. Ein besonderer Wanderer ist am Morgen Auslöser eines Polizeieinsatzes im Vogtland gewesen. Zunächst hatte der Verkehrswarndienst von Personen auf der A72 bei Plauen berichtet. Wie sich herausstellte, war ein Mann zu Fuß auf dem Standstreifen der Autobahn unterwegs. Nach eigenen Angaben wollte er trampen. Die Beamten verstanden aber keinen Spaß und sackten den Verkehrsraudi ein. Abgesetzt wurde er auf dem nahegelegenen Parkplatz Neuensalz. Ob er dort eine Mitfahrgelegenheit gefunden hat, ist unklar. Das waren die Vogtlandradio-Nachrichten.
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1: Es ist genau 1:03. Einen schönen guten Tag, liebe Autofahrer. Achtung auf der A72 Richtung Hof zwischen Stolberg Nord und Hartenstein. 5 Kilometer stockender Verkehr. Im weiteren Verlauf

0: Stau nach einem Unfall. Geblitzt wird in Zeulenroda am Tiergehege. Das kam von Jan rein. Plaunsche Straße, Ortseingang Oberlose, einer 30er-Zone, sagt Lennox. Und in Gera am Sommerbad stadteinwärts. Wenn Sie jetzt noch was sehen, Staus, Blitzer oder mehr, melden Sie es uns bitte. Weiterhin kostenlos unter 0800 30 30 113 oder gerne auch per WhatsApp. Diese Nummer im Netz auf vogtlandradio.de. Dankeschön und weiterhin eine gute Fahrt.
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0: Gleich bei uns mit Wirtschaftsnews.

0: ist hier Vogtlandradio. Und das war quasi eine Punktlandung, denn es ist genau 15 Minuten nach um eins, viertel zwei, und Zeit für den Blick zur Wirtschaft.
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2: Ich bin Ron Tamme. Deutschland reißt erstmals seit der Corona-Pandemie die 3% Defizitmarke. In den ersten sechs Monaten gab der Staat 71,3 Milliarden Euro mehr aus, als er einnahm. Ursache seien Mehrausgaben im Bereich Verteidigung und zusätzliche Investitionen sowie Subventionen, teilte das Statistische Bundesamt mit. Bei den Ländern wuchs der Fehlbetrag um 3,5 auf 6,5 Milliarden Euro. Die Sozialversicherung verzeichnete ein Minus von 1,8 Milliarden Euro. Dies lag insbesondere an höheren Ausgaben in der gesetzlichen Kranken- und Pflegeversicherung. Die Zinsen auf Staatsanleihen steigen indes weiter. Zehnjährige Bundesanleihen haben in der vergangenen Woche mit 3,3% den höchsten Stand seit mehr als 15 Jahren erreicht. Dieser Anstieg der Zinsen sei Ausdruck wachsender Sorge über die steigende Staatsverschuldung und drohende höhere Inflation, sagte der Chef des Münchner Wirtschaftsforschungsinstituts Clemens Füst kürzlich der Nachrichtenagentur Reuters. Er fordert die Bundesregierung zum sofortigen Handeln auf.
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3: Hallo!

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7: Es ist dicht bewölkt, es gibt nur ganz wenige, ganz kleine Lücken für die Sonne. Hier und da kann es auch noch einen Spritzer Regen geben, aber das ist nichts Großes, Flächendeckendes und auch schnell wieder rausgezogen. Die Temperaturen 18 bis 20 Grad. Morgen am Donnerstag haben wir viel Sonnenschein zu erwarten, da ist kaum eine Wolke in Sicht und das Thermometer klettert weiter und kratzt dann schon langsam wieder an der 30 Grad Marke. Hochsommerliche Temperaturen, fast 28 Grad als Tageshöchstwerte werden erwartet. Ab Freitag trübt sich dann wieder merklich ein, die Temperaturen sommerlich, dennoch bis zu 25 Grad. Aber vor allen Dingen in der zweiten Tageshälfte erwarten uns vereinzelte Regenschauer und auch örtliche Gewitter. Es ist 13.30 Uhr, halb zwei.
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8: Ich bin Luisa Ruckdeschel. Der Landkreis Greiz hat zwei neue Einsatzfahrzeuge für den Brand- und Katastrophenschutz angeschafft. Einen Rüstwagen für die Feuerwehr Ronneburg und einen Gerätewagen Messtechnik für Hohenleuben. Die Kosten für die beiden Fahrzeuge belaufen sich insgesamt auf fast 1 Million Euro. 286.000 davon hat der Freistaat Thüringen übernommen. Die Landesgartenschau 2029 in Auerbach und Rodewisch bekommt ein Logo. Aus insgesamt 12 Entwürfen hat eine Jury 2 ausgewählt, über die Bürger ab Freitag online oder in den Rathäusern abstimmen können. Nächste Woche Donnerstag findet zum 18. Mal die Ausbildungsmesse Vogtland im Plauner Vogtlandstadion statt. Mehr als 200 Unternehmen präsentieren sich und auch Beratungsgespräche soll es geben. Soweit Vogtland Radio kompakt.
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7: Es ist kurz nach halb zwei. Einen schönen guten Tag, liebe Autofahrer. Aktuell liegen uns folgende Störungen vor: A72 Richtung Hof zwischen Stolberg Nord und Hartenstein. Dort haben wir 5 Kilometer stockenden Verkehr. A72 Richtung Hof zwischen Zwickau Ost und Zwickau West. Auch dort stockender Verkehr wegen eines defekten Fahrzeugs im Baustellenbereich. Geblitzt wird Plaunsche Straße, Ortseingang Oberloser in der 30er Zone, kam von Lennox rein. Gera am Sommerbad statt einwärts. Plauen Pauser Straße statt einwärts, sagt André. Und Plauen Dresdner Straße statt einwärts in der 70er Zone bei der Bushaltestelle, kam von Robin rein. Dankeschön fürs Melden. Wenn Sie noch was sehen, Staus, Blitzer oder mehr, dann melden Sie es uns bitte weiterhin kostenlos unter 0800 30 30 113 oder auch per WhatsApp, diese Nummer im Netz auf vogtlandradio.de. Dankeschön und weiterhin eine gute Fahrt.
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7: Gleich bei uns mit dem Songursprung. Und heute hat sich Jörg Ursprung einen ganz besonderen musikalischen Leckerbissen ausgesucht. Eine Nummer, die wohl nie sterben wird. Ein richtiger Klassiker. Toll. Gibt's gleich.

0: 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Am Mittwochmittag ist es 13.45 Uhr, 13:45 und Zeit für unseren Songursprung.
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2: My Way. My Way ist die englischsprachige Kontrafaktur eines französischen Chansons. Kontrafaktur bezeichnet ein Verfahren, bei dem aus einem Kunstwerk unter Beibehaltung bestimmter Formbestandteile ein neues Kunstwerk entsteht. Und den Song My Way muss man auch als Kunstwerk betrachten. Im Original stammt der Song aus dem Französischen. Es war der französische Komponist und Sänger Claude François, der seine Trennung von der Sängerin France Gall in dem Song Comme d'habitude verarbeitet.

0: Es geht darin eben um ein Paar, das sich auseinandergelebt hat und dessen Liebe in der Routine des Alltags untergeht. 1967 hört der kanadische Sänger und Komponist Paul Anka den Song. Ihm gefallen vor allem das Thema und die Melodie. Und er denkt augenblicklich an Frank Sinatra. Anka schreibt den Song ins Englische um. Nun mit dem Kontext, dass ein alternder Mann kurz vor seinem Tod bzw. bevor der letzte Vorhang fällt, Bilanz zieht. Frank Sinatra nahm das Stück im Dezember 1968 in weniger als einer halben Stunde auf. Zwar mochte er den Song zunächst nicht und dennoch wurde er zu einer seiner Erkennungsmelodien. Letztlich behielt er ihn bis zum Ende seiner Bühnenkarriere 1994 im Programm und hat My Way mehr als 1000 Mal gesungen, zuletzt regelmäßig als Schlusslied. In den USA hielt sich der kommerzielle Erfolg erstaunlicherweise in Grenzen. Das Lied stieg in den Singlecharts lediglich bis auf Rang 27. In Großbritannien hingegen blieb die Single 122 Wochen in den Charts und ist bis heute eines der Lieder, die sich am längsten in den britischen Top 100 halten konnten.
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3: Dicht bewölkt in weiten Teilen, nur hier und da vielleicht eine ganz, ganz winzige Lücke für die Sonne. Die werden aber jetzt zum Nachmittag zu und zum Abend hin immer größer. Die Wolken verkrümeln sich dann so langsam. Die Tageshöchstwerte zwischen 18 und 21 Grad, je nach Lage. Und morgen sind die Wolken dann auch verschwunden und da haben wir einen sonnigen Tag zu erwarten. Viel Sonnenschein, das Thermometer steigt weiter, es klettert bis auf Werte um die 28, 29 Grad als Tageshöchsttemperaturen. Der Freitag ist dann wieder so ein bisschen durchwachsen, ein Sonne-Wolken-Mix. Am Nachmittag ziehen dann auch vereinzelt Regenschauer durch und es kann örtliche Gewitter geben. Aber die Temperaturen am Freitag auch sommerlich bei Werten um die 25 Grad. Es ist 14 Uhr.
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5: Ich bin Luisa Ruckdeschel. Der Freistaat Sachsen investiert weiter in Wissenschaft und Forschung in Südwestsachsen. Das hat das Kabinett am Dienstag beschlossen. Unterstützt werden auch Projekte im Vogtland, wie zum Beispiel das KI-Institut in Plauen und die Forschungsplattform Kälte- und Energietechnik KETEC in Reichenbach. Insgesamt sind für Projekte in Südwestsachsen rund 100 Millionen Euro vorgesehen. Dazu sollen noch Fördermittel aus dem Masterplan Südwestsachsen kommen. Ziel des Ganzen ist es, die Region zukunftsfähig zu gestalten. Ab Montag wird der europaweit bekannte Leipziger Künstler Michael Fischer Art die Fassade des Einkaufszentrums am Neumarkt 1 in Auerbach bemalen. Das Kunstwerk an der Hauswand gegenüber der Fleischerei Möckel soll bis zur Einkaufsnacht am 26. September fertiggestellt werden. So der Fachbereichsleiter Bauwesen Liegenschaften Patrick Tschiesche.
6: Also die Fläche sind ca. 300 Quadratmeter über einen geformten Giebel. Er hat natürlich selber genügend Inspiration, lässt sich aber auch gern von den Auerbacher Bürgern inspirieren, um vielleicht zeitgeschichtlich oder auch zurückliegende Geschichte mit einzuarbeiten. Ziel ist natürlich, die Leute für die Auerbacher Innenstadt zu interessieren. Das tut man am besten mit auffälligen Aktionen. Herr Fischer Art ist ein sehr renommierter Künstler und wir erhoffen uns natürlich eine überregionale Strahlweite.
5: Bürger können Fischer und seinen Werkstudenten während der Arbeiten über die Schultern schauen. Am Montag 7 Uhr wird die Wand eingerüstet. Der Landkreis Greiz hat zwei neue Einsatzfahrzeuge für den Brand- und Katastrophenschutz angeschafft. Einen Rüstwagen für die Feuerwehr Ronneburg und einen Gerätewagen Messtechnik für Hohenleuben. Die Kosten für die beiden Fahrzeuge belaufen sich insgesamt auf fast 1 Million Euro. 286.000 davon hat der Freistaat Thüringen übernommen. In einem etwa vierwöchigen Lehrgang müssen die Kameraden jetzt lernen, mit der neuen Technik umzugehen. Die vorherigen Fahrzeuge waren mehr als 30 Jahre alt. Die Landesgartenschau 2029 in Auerbach und Rodewisch bekommt ein Logo. Im Rahmen eines Wettbewerbs unter sächsischen Grafikbüros haben 7 Büros insgesamt 12 Entwürfe eingereicht. Eine Jury hat 2 davon ausgewählt. Welches der beiden Logos letztendlich verwendet wird, darüber können die Bürger ab Freitag entscheiden. Projektmanagerin Dagmar Badock.
7: Die Abstimmung gibt es sowohl digital als auch analog. Digital ist es einmal möglich in unserem WhatsApp-Kanal und natürlich auch auf dem sächsischen Beteiligungsportal. Analog wird die Abstimmung möglich sein in den beiden Stadtanzeigern, wird es Veröffentlichungen geben und diesen Zettel, da kann man dann sein Kreuz machen und kann den hier in den Rathäusern abgeben, beziehungsweise in Rodewisch im Rovi-Stadtlabor oder auch hier.

0: Horbach im Einwohnermeldeamt.
1: Das waren die Vogtland-Radio-Nachrichten.
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4: Es ist in ein paar Sekunden, 4 Minuten nach um 2. Einen schönen guten Tag, liebe Autofahrer. Aktuell haben wir keine

0: Im Sommer Bad stadteinwärts, Plauen-Pausaer Straße stadteinwärts, sagt André. Plauen-Dresdner Straße stadteinwärts in der 70er-Zone bei der Bushaltestelle kam von Robin. Und Ken hat uns gerade per WhatsApp was reingeschickt und er sagt Adorf Richtung Bad Elster am Ortseingang Bad Elster. Wenn Sie noch etwas entdecken, Staus, Blitzer oder mehr, melden Sie es uns bitte nach wie vor gerne kostenlos unter 0800 30 30 113 oder auch per WhatsApp diese Nummer im Netz auf vogtlandradio.de. Dankeschön und weiterhin eine gute Fahrt.
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0: 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Es ist 14.15 Uhr, Viertel drei.
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2: Ja, es ist noch ziemlich bewölkt in weiten Teilen, aber so nach und nach lockert sich's immer mehr auf. Zum Abend hin und auch vor allen Dingen dann in der Nacht ziehen die Wolken raus. Da haben wir sternenklaren Himmel und das merken wir dann morgen. Zurück zum heutigen Tag. Die Tageshöchsttemperaturen 20 bis 21 Grad. So in der Drehe bewegt sich das. Es bleibt weitgehend trocken, vielleicht ein kleiner Spritzer Regen hier und da, aber da ist kaum was zu erwarten. Und morgen dann. Morgen wolkenloser Himmel über den Tag, das heißt, die Sonne erstrahlt in ihrer ganzen Schönheit und drückt das Thermometer auf Werte bis zu 28, 29 Grad. Und auch der Freitag wird sommerlich, zumindest was die Temperaturen betrifft. Bis zu 25 Grad sind drin. In der zweiten Tageshälfte ziehen dann allerdings Regengebiete durch und am Abend wird es auch das ein oder andere Gewitter geben. 14.30 Uhr, halb drei.
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3: Ich bin Sven Hopf. Der Freistaat Sachsen investiert weiter in Wissenschaft und Forschung in Südwestsachsen. Das hat das Kabinett am Dienstag beschlossen. Unterstützt werden auch Projekte im Vogtland, wie zum Beispiel das KI-Institut in Plauen und die Forschungsplattform Kälte- und Energietechnik, kurz KETEC, in Reichenbach. Der Landkreis Greiz hat zwei neue Einsatzfahrzeuge für den Brand- und Katastrophenschutz angeschafft. Einen Rüstwagen für die Feuerwehr Ronneburg und einen Gerätewagen Messtechnik für Hohenleuben. Die Kosten für die beiden Fahrzeuge belaufen sich insgesamt auf fast 1 Million Euro. Die Landesgartenschau 2029 in Auerbach und Rodewisch bekommt ein Logo. Aus insgesamt 12 Entwürfen hat eine Jury 2 ausgewählt, über die Bürger ab Freitag online oder in den Rathäusern abstimmen können. Soweit Vogtland Radio Kompakt.
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2: Es ist kurz nach halb drei. Einen schönen guten Tag, liebe Autofahrer. Achtung auf der A72 Richtung Hof zwischen der Raststätte Vogtland und der Abfahrt Plauen Süd staut sich. Das hat uns Phil gerade gemeldet. Dann haben wir noch die A72, nee, das ist raus, Blitzer. Wir kommen mal zu den Blitzern. Und zwar in Gera am Sommerbad stadteinwärts, in Plauen, Pausastraße stadteinwärts, sagt André. In Plauen, Dresdner Straße stadteinwärts, in der 70er Zone bei der Bushaltestelle, sagt Robin. In Adorf Richtung Bad Elster am Ortseingang Bad Elster, meint Ken. Und Christine hat einen gesehen, ist gerade reingeflattert per WhatsApp, Ortseingang Kauschwitz von Plammer kommend in der 30er Zone, sagt Christine. Dankeschön dafür, fürs Melden. Und wenn Sie noch was sehen, Staus, Blitzer oder mehr, dann melden Sie es uns bitte weiterhin kostenlos unter 0800 30 30 113 oder auch per WhatsApp möglich, diese Nummer im Netz auf vogtlandradio.de. Dankeschön und weiterhin eine gute Fahrt.
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2: Gleich mit den Freizeittipps für den heutigen Nachmittag und Abend.

0: Funklandradio am Mittwochnachmittag, 14.45 Uhr. Aber sowas von genau, da haben wir jetzt eine richtige Punktlandung hingelegt. Ricardo ist da.
1: Ja.
0: Und wir starten mal gemeinsam in die Freizeitgestaltung des heutigen Nachmittags. Für all jene, die nicht am Firmenlauf in Plauen teilnehmen, haben wir was auf dem Zettel.
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0: Es wäre angerichtet.
1: Ja, ich kann ja auch nicht beim Firmenlauf dabei sein, weil ich muss leider hier sein, sonst würde ich das sonst einfach.
0: Ach, schade.
1: Ich wollte eigentlich auf Sieg gehen dieses Jahr. Naja.
0: Muss ich wieder alleine laufen?
1: Ja, du schaffst das.
0: Ja, gut. Ich werde berichten.
1: So, guck mal, was geht denn heute? In dem Film Ticket ins Leben geht's um Abschied, Neubeginn und die Kraft menschlicher Begegnungen. Die französische Komödie, die auch ein Liebesfilm ist, handelt von einem älteren Chansonsänger und einem glühenden weiblichen Fan. 20 Uhr gibt's den zu sehen im OT 99 Kino Center in Greiz.
0: Rhythmen, Instrumente, Melodien aus Afrika, Europa und der Ureinwohner Amerikas prägten eine neue Kultur, die sich seit Jahrhunderten entwickelt hat. Die Gruppe Pangea präsentiert beliebte und bekannte Melodien aus Lateinamerika und dem mediterranen Raum, die seit Generationen fesselt und fasziniert. Wenn Sie es erleben wollen, dann 19 Uhr im Garten der Villa Masur in Gera.
1: Und noch bis Sonntag wird in Gera Volleyball gespielt, und zwar Beachvolleyball. Da wird der historische Marktplatz zur Strandoase. Ja, Beachvolleyball, cool, kühle Drinks und pures Urlaubsfeeling mitten in Gera bis zum Abend. Heute tragen Kindergärten, Schulen und Firmen Wettkämpfe aus. Ab 18 Uhr öffnet die Kanitz Beach Lounge für jedermann. Und ab 20 Uhr läuft dann beim Gera Beach Sommerkino der Film Der Spitzname.
0: Also, es beacht sich heute in Gera. Ne? So ist ein Beach nach dem anderen. Und nehmen Sie Jacke mit. Es ist nicht ganz so Sommerfeeling, wie man sich das vorstellt. Aber schön wird es trotzdem. Und wenn Sie noch eine Idee haben für die Freizeitgestaltung, lassen Sie es uns bitte wissen.
1: Ja, schreiben Sie uns am besten eine E-Mail: freizeit@vogtlandradio.de.
0: So, ich muss los.
1: Mach hin.
0: Ja, Ricardo übernimmt.
1: Hast du Laufschuhe, hast du ja schon an, oder?
0: Ja, genau. Ja. Ich laufe nicht ganz so schnell, die Schuhe gehen jetzt im Moment. Vielleicht wechsle ich auch nochmal. Ja.
1: Also Jogginganzug noch und dann geht's los.
0: Genau, den altberühmten. Ne? Was, was war das für einer in dieser...
1: Satin,
0: ja, Anfang der 90er.
1: Perfekt, schön bunt.
0: Gut, also Sie werden mich erkennen, wenn Sie auch dort sind. Und ansonsten viel Spaß bei Ricardo Schulte-Nowotny und seiner Sendung. Jetzt am Nachmittag bis in den Abend hinein. Macht's gut, ciao, tschüss, Ihr Matthias König.

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3: Ja, ich bin jetzt nicht der Fachmann, aber ich würde sagen, es ist perfektes Laufwetter. Ne? Für den Firmenlauf optimale Bedingungen. Jetzt aktuell bei 20 Grad hat es noch ein paar Wolken, aber die ja, lockern dann zumindest ein bisschen auf in Richtung, wenn es losgeht. Ne? Zwischen 17 und 18 Uhr zeigt sich dann tatsächlich die Sonne nochmal. Wird ein richtig angenehmer Abend dann auch später. Ja, klarer Himmel dann auch in der Nacht. Die Tiefstwerte dann so um die 13, 14 Grad. Morgen dann der Start in einen Donnerstag, der ja, den Sommer wieder zurückkehren lässt. Viel Sonnenschein schon in den Morgen- und Vormittagsstunden. Die Temperaturen klettern morgen auf Werte um die 28 Grad. Also ein richtiger Sommertag steht uns da bevor und die Aussichten dann für die kommenden Tage. Ja, es bleibt zumindest sommerlich, was die Temperaturen angeht. Sonne, Wolkenmix, bisschen Wind kommt mit dazu. Hin und wieder müssen wir mal aber auch mit vereinzelten Regenschauern und Gewittern rechnen bei Temperaturen um die 24 Grad. Und damit haben wir es jetzt genau 15 Uhr.
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4: Ich bin Sven Hopf. Der Freistaat Sachsen investiert weiter in Wissenschaft und Forschung in Südwestsachsen. Das hat das Kabinett am Dienstag beschlossen. Unterstützt werden auch Projekte im Vogtland, wie zum Beispiel das KI-Institut in Plauen und die Forschungsplattform Kälte- und Energietechnik KETEC in Reichenbach. Insgesamt sind für Projekte in Südwestsachsen rund 100 Millionen Euro vorgesehen. Dazu sollen noch Fördermittel aus dem Masterplan Südwestsachsen kommen. Ziel des Ganzen ist es, die Region zukunftsfähig zu gestalten. In Plauen und Herlersgrün haben Unbekannte mehrere Wertgegenstände aus Fahrzeugen geklaut. In Plauen waren laut Polizei zwei in einer Tiefgarage an der Marktstraße geparkte Autos das Ziel von Gaunern. Sie ließen unter anderem einen Laptop und eine Geldbörse im Gesamtwert von 630 Euro mitgehen. In Herlersgrün brachen Unbekannte zwei im Wald geparkte Forstmaschinen auf. Aus ihnen wurden Werkzeugkisten im Wert von rund 1.500 Euro geklaut. Die Hintergründe werden noch ermittelt und Zeugen gesucht. In Gera müssen einige Einwohner im September kurzzeitig auf Heizung und warmes Wasser verzichten. Wie die Energieversorgung Gera mitteilt, betrifft das in der Nacht vom 3. auf 4. September die Bereiche Biblach, Biblach Ost sowie die Gagarin und die Berliner Straße. In der Nacht vom 17. auf 18. September ist dann im Stadtzentrum mit Ausfällen zu rechnen. Grund sind Wartungsarbeiten an den Umformerstationen. Ab Montag wird der europaweit bekannte Leipziger Künstler Michael Fischer Art die Fassade des Einkaufszentrums am Neumarkt 1 in Auerbach bemalen. Das Kunstwerk an der Hauswand gegenüber der Fleischerei Möckel soll bis zur Einkaufsnacht am 26. September fertiggestellt werden, so der Fachbereichsleiter Bauwesen Liegenschaften Patrick Ziesche.
5: Also die Fläche sind ca. 300 Quadratmeter über einen geformten Giebel. Er hat natürlich selber genügend Inspiration, lässt sich aber auch gern von den Auerbacher Bürgern inspirieren, um vielleicht zeitgeschichtlich oder auch zurückliegende Geschichte mit einzuarbeiten. Ziel ist natürlich, die Leute für die Auerbacher Innenstadt zu interessieren. Das tut man am besten mit auffälligen Aktionen. Herr Fischer Art ist ein sehr renommierter Künstler und wir erhoffen uns natürlich eine überregionale Strahlweite.
4: Bürger können Fischer und seine Werkstudenten während der Arbeiten über die Schulter schauen. Am Montag 7 Uhr wird die Wand eingerüstet. Das waren die Vogtlandradio-Nachrichten.
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3: 15 Uhr und 3 Minuten haben wir es damit. Schönen guten Tag auf die Straßen. Schönen guten Tag, liebe Autofahrer. Es klemmt auf der A72 Richtung Hof zwischen Raststätte Vogtland und der Abfahrt Plauen Süd. Da staut sich, sagt Phil. Dankeschön nochmal dafür. Und geblitzt wird. In Adorf stehen sie. Und zwar in Richtung Bad Elster, am Ortseingang Bad Elster. Dankeschön nochmal an Ken fürs Weitersagen. Ortseingang Kauschwitz von

0: Plammack kommend in der 30er-Zone, in Plauen in der Pausaer Straße stehen sie stadteinwärts, dann in der Dresdner Straße stadteinwärts, im 70er-Bereich bei der Bushaltestelle und in Treuen stehen sie in der Pfarrstraße Richtung Eisdiele. Dankeschön, Jenny, fürs Weitersagen. Und wenn Sie auch noch was entdeckt haben sollten, Staus, Blitzer, mehr, melden Sie uns bitte unter der 0800 30 30 113 oder gerne auch per WhatsApp die Nummer auf voglandradio.de. Dankeschön, kommen Sie gut an.
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1: Am Mikrofon für Sie, Ricardo Schuld. Novotny, schön, dass Sie mit dabei sind.

Musik von UB40, Red Wine hier bei uns im Vogtlandradio heute an diesem Mittwochnachmittag. Ich weiß nicht, ob es so ähnlich geklungen hat, die Bitte um den Rotwein. Auf jeden Fall ist es so, wenn Johnny Depp nach dem besten Rotwein des Hauses fragt, dann wird offenbar nicht lange diskutiert. In einem italienischen Restaurant in Nürnberg nämlich, da standen plötzlich Johnny Depp und Alice Cooper vor der Tür. Ja. Ist ein Ding, ne? Der Wirt, der hat, kurz vorher davon erfahren, wer da kommt, dachte aber erstmal, da will mich wohl jemand verarschen. Ja, nee, war wirklich so, sie waren wirklich da, dann hat er tatsächlich dann auf Nachfrage nach dem besten Rotwein des Hauses seine letzte Flasche Barolo aufgemacht, wert rund 2500 Euro. Oh ja, dazu gab es Pasta aus dem Parmesanleib und die soll so gut gewesen sein, dass Depp und Cooper gleich noch Portionen zum Mitnehmen bestellt haben. Die beiden waren übrigens nicht ohne Grund in Nürnberg, nein, die waren mit den Hollywood Vampires in Nürnberg unterwegs und damit sind wir auch musikalisch dann beim Thema, die Hollywood Vampires Mitbegründer Joe Perry, natürlich auch bekannt als Gitarrist von Aerosmith. I don't wanna miss a thing.

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1: Es ist noch eine recht kompakte Wolkendecke, die da über dem Vogtland festhängt. Aber so langsam tut sich die eine oder andere Lücke da auch auf. Ein bisschen, ja, hier und da blaue Stellen, blauer Himmel sind schon zu erkennen. Die Sonne wird sich also dann heute im Verlauf des Nachmittags bzw. Richtung Abend auch nochmal zeigen. Das Ganze bei aktuellen Temperaturen jetzt von 21 Grad. Bleibt es dann auch, ja, auf jeden Fall trocken und heiter, kann man sagen. Heiter bis wolkig zu sagen, bis in den Abend hinein. Eine klare Nacht steht uns dann bevor, die Tiefstwerte da so um die 13 bis 14 Grad. Morgen dann der Donnerstag, der Start in den Donnerstag. Mit viel Sonnenschein geht es da schon los. Morgens, beziehungsweise in den Morgenstunden im Tagesverlauf auch wenig Wolken. Die Temperaturen klettern auf Werte um die 28 Grad. Also wenn das kein Sommertag ist, dann weiß ich auch nicht. Und die nächsten Tage dann die Aussichten bleibt so sommerlich. Die Sonne immer wieder zeigt sie sich bei Temperaturen um die 24 Grad. Am Freitag müssen wir auch mit vereinzelten Regenschauern und Gewittern rechnen. Und damit haben wir es 15.30 Uhr, halb vier.
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2: Ich bin Sven Hopf. Welche Wünsche zur Entwicklung Elsterbergs haben die jungen Leute? Das will die Stadt nun in Zusammenarbeit mit dem flexiblen Jugendmanagement des Vogtlandkreises, kurz FLEX, herausfinden. Am 16. September ist dazu auch ein Jugendforum geplant. Das bildet wiederum den Auftakt für einen längeren Beteiligungsprozess. Der Freistaat Sachsen investiert weiter in Wissenschaft und Forschung in Südwestsachsen. Das hat das Kabinett am Dienstag beschlossen. Unterstützt werden auch Projekte im Vogtland, wie zum Beispiel das KI-Institut in Plauen und die Forschungsplattform Kälte- und Energietechnik KETEC in Reichenbach. Am Montag wird der europaweit bekannte Leipziger Künstler Michael Fischer Art die Fassade des Einkaufszentrums am Neumarkt 1 in Auerbach bemalen. Das Kunstwerk an der Hauswand gegenüber der Fleischerei Möckel soll bis zur Einkaufsnacht am 26. September fertiggestellt werden. Soweit Vogtlandradio kompakt.
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1: 15.32 Uhr haben wir es damit, kurz nach halb vier. Schönen guten Tag auf die Straßen, schönen guten Tag, liebe Autofahrer. Es klemmt ein kleines bisschen noch auf der A72 Richtung Hof zwischen Raststätte Vogtland und der Abfahrt Plauen Süd. Da staut sich ein bisschen, da müssen Sie ein bisschen mehr Geduld mitbringen. Ansonsten rollt's soweit auf den vogtländischen Straßen, alles im grünen Bereich. Geblitzt wird da in Adorf, und zwar Richtung Bad Elster. Am Ortseingang Bad Elster stehen Sie da. Dann Ortseingang Kauschwitz aus Richtung Plammer kommt, im 30er-Bereich stehen Sie. Und in Treuen in der Fahrstraße Richtung Eisdiele. Sollten Sie jetzt auch noch was entdeckt haben, Staus, Blitzer, mehr, melden Sie uns bitte unter der 0800 30 30 113 oder gerne auch per WhatsApp. Die Nummer auf vogtlandradio.de. Dankeschön, gute Fahrt.
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1: Mit Ricardo Schuld, Novotny, schön, dass Sie mit dabei sind.

0: Kylie Minogue, ja, auch die ist gerade wieder ziemlich gut beschäftigt und unterwegs, gemeinsam mit Snow Patrol, These Alarms, gerade gehört, steht der Song aktuell in den Charts auf Platz 13, also in den britischen Trending Charts, also auf Erfolgskurs. Und Snow Patrol sind auch nicht die einzigen, mit denen sie da zusammenarbeitet, aktuell an Kylies Seite. Gerade hat sie ja auch ganz offiziell mit Madonna gemeinsame Sache gemacht. The Love Sensation, ebenfalls erfolgreich in Großbritannien in den Top 10. Ja, und wenn Kylie und Madonna gerade sowieso irgendwie zusammenfinden, dann können sie das auch bei uns hier im Vogtland Radio tun. Hier ist Madonna mit Music.
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3: Ja, so, ich würde sagen, es ist angerichtet, was das Wetter angeht. Auf jeden Fall perfekte Bedingungen für den Firmenlauf heute im Plauener Vogtlandstadion. 21 Grad jetzt auf dem Thermometer. Ja, die Sonne zeigt sich mittlerweile auch hier und da. Tun sich Lücken auf. Es gibt, na klar, gibt es noch ein paar Wolken, aber die werden dann auch noch weniger werden denn zum Abend hin. Die Temperaturen dann später in der Nacht, die Tiefstwerte so zwischen 13 und 14 Grad und es bleibt dabei trocken. Morgen der Start in den Donnerstag, Start in den wunderbaren Sommertag. Es wird richtig warm, 28 Grad da die Spitze bei den Temperaturen. Ansonsten Sonne satt den ganzen Tag. Erst in den Abendstunden ziehen immer ein paar vereinzelte Wolken rein. Die sind dann am Freitag ein Thema und sind die Aussichten für die kommenden Tage. Sonne-Wolken-Mix, Temperaturen so um die 24 Grad. Am Freitag müssen wir mit dem einen oder anderen Regenschauer mal rechnen. Hin und wieder auch ein Gewitter. Damit haben wir es 16 Uhr.
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4: Ich bin Sven Hopf. Welche Wünsche zur Entwicklung Elsterbergs haben die jungen Leute? Das will die Stadt nun in Zusammenarbeit mit dem flexiblen Jugendmanagement des Vogtlandkreises, kurz FLEX, herausfinden. Am 16. September ist dazu auch ein Jugendforum geplant. Das bildet wiederum den Auftakt für einen längeren Beteiligungsprozess. Ideen der jungen Leute sollen dabei konkret weiterentwickelt werden. Vor allem in Sachen Freizeitangebote, Zusammenleben oder auch Mitspracherecht soll sich etwas tun. Das FLEX ist dabei als ein Unterstützungspartner für die Kommunen im Vogtland tätig, wie nun eben auch in Elsterberg. Der Freistaat Sachsen investiert weiter in Wissenschaft und Forschung in Südwestsachsen. Das hat das Kabinett am Dienstag beschlossen. Unterstützt werden auch Projekte im Vogtland, wie zum Beispiel das KI-Institut in Plauen und die Forschungsplattform Kälte- und Energietechnik KETEC in Reichenbach. Insgesamt sind für Projekte in Südwestsachsen rund 100 Millionen Euro vorgesehen. Dazu sollen noch Fördermittel aus dem Masterplan Südwestsachsen kommen. Ziel des Ganzen ist es, die Region zukunftsfähig zu gestalten. In Plauen und Herlersgrün haben Unbekannte mehrere Wertgegenstände aus Fahrzeugen geklaut. In Plauen waren laut Polizei zwei in einer Tiefgarage an der Marktstraße geparkte Autos das Ziel von Gaunern. Sie ließen unter anderem einen Laptop und eine Geldbörse im Gesamtwert von 630 Euro mitgehen. In Herlersgrün brachen Unbekannte zwei im Wald geparkte Forstmaschinen auf. Aus ihnen wurden Werkzeugkisten im Wert von rund 1.500 Euro geklaut. Die Hintergründe werden noch ermittelt und Zeugen gesucht. In Gera müssen einige Einwohner im September kurzzeitig auf Heizung und warmes Wasser verzichten. Wie die Energieversorgung Gera mitteilt, betrifft das in der Nacht vom 3. auf 4. September die Bereiche Biblach, Biblach Ost sowie die Gagarin und die Berliner Straße. In der Nacht vom 17. auf 18. September ist dann im Stadtzentrum mit Ausfällen zu rechnen. Grund sind Wartungsarbeiten an den Umformerstationen. Ab Montag wird der europaweit bekannte Leipziger Künstler Michael Fischer Art die Fassade des Einkaufszentrums am Neumarkt 1 in Auerbach bemalen. Das Kunstwerk an der Hauswand gegenüber der Fleischerei Möckel soll bis zur Einkaufsnacht am 26. September fertiggestellt werden, so der Fachbereichsleiter Bauwesen Liegenschaften Patrick Ziesche.
5: Also die Fläche sind ca. 300 Quadratmeter über einen geformten Giebel. Er hat natürlich selber genügend Inspiration, lässt sich aber auch gern von den Auerbacher Bürgern inspirieren, um vielleicht zeitgeschichtlich oder auch zurückliegende Geschichte mit einzuarbeiten. Ziel ist natürlich, die Leute für die Auerbacher Innenstadt zu interessieren. Das tut man am besten mit auffälligen Aktionen. Herr Fischer Art ist ein sehr renommierter Künstler und wir erhoffen uns natürlich eine überregionale Strahlweite.
4: Bürger können Fischer und seine Werkstudenten während der Arbeiten über die Schulter schauen. Am Montag 7 Uhr wird die Wand eingerüstet. Das waren die Vogtlandradio-Nachrichten.
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3: 16 Uhr und 4 Minuten haben wir es mittlerweile. Schönen guten Tag auf die Straßen, schönen guten Tag, liebe Autofahrer. Da sieht's gut aus. Aktuell liegen uns keine Verkehrsstörungsmeldungen vor. Natürlich rund ums Vogtlandstadion in Plauen heute mit höherem Verkehrsaufkommen zu rechnen. Parkplätze, da ja wahrscheinlich eher Mangelware. Ansonsten, wie gesagt, Holz geblitzt wird da. Am Ortseingang Kauschwitz von Plammer kommt in der 30er-Zone. Da stehen sie unten in Treuen in der Fahrstraße Richtung Eisdiele. Und sollten Sie jetzt auch noch was entdecken?

0: am Staus, Blitzer mehr, dann immer her damit unter der 0800 30 30 113. Melden Sie uns das natürlich kostenlos oder gerne auch per WhatsApp-Nachricht direkt ins Studio. Die Nummer dazu finden Sie im Netz auf vogtlandradio.de. Dankeschön, kommen Sie gut an.
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Ricardo Schuldner-Wodny an diesem Mittwochnachmittag, dem 26. August, ja heute der Tag, an dem der Firmenlauf stattfindet bei uns im Vogtlandstadion. Und wir werden jetzt gleich mal nachfragen bei unserem Kollegen Thomas Lemmer, der ist nämlich da vor Ort. Da wollen wir mal wissen, wie die Lage so ist. Ja, geht's gleich in wenigen Minuten.

0: von Crooked Colors, Pink Limo, so heißt dieser Song. Wir haben es jetzt 16:15 Uhr an diesem Mittwoch, den 26. August. Und heute natürlich der große Tag, an dem der Firmenlauf stattfindet. Und da wollen wir doch mal vor Ort nachfragen, wie die Lage so ist.
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0: Ja, Firmenlauf ist angesagt und natürlich vor Ort, wie eigentlich kann man sagen, Institution vor Ort immer an dieser Stelle. Unser Thomas Lemmer, der ist da. Hallo Thomas, grüß dich.
2: Hallo Ricardo, hallo liebe Hörer.
0: Hi Thomas, wie sieht's aus? Wie ist die Lage vor Ort? Wie ist die Stimmung im Vogtlandstadion?
2: Ja, pass auf, fangen wir mal mit dem Wichtigsten an. Guck mal zum Himmel, da haben wir ein paar Wolken, wir haben aber Sonne, wir haben trockenes Wetter und aktuell hier Temperaturen so um 20, 21 Grad. Also die äußeren Bedingungen können eigentlich besser nicht sein. Und ja, der Wetterbericht sagt ja auch, dass es höchstwahrscheinlich den Rest des Tages trocken bleiben wird. Ja, zur Stimmung hier, die Läufer 5000 an der Zahl, die kommen jetzt so nach und nach. Das werden immer mehr. Ich habe mir auch extra zum Telefonieren ein bisschen eine ruhige Ecke gesucht. Hättet ihr wahrscheinlich nichts verstanden. Ja, 5000 Läufer werden dann ab 17 Uhr in verschiedenen Wellen hier auf die Strecke gehen, werden die 5 Kilometer absolvieren und dann hoffen wir, dass wir alle gemeinsam noch einen schönen Abend erleben können.
0: Ja. Lemmy, weil du es gerade sagst, die 5000 Läufer, zwei davon habe ich gerade gesehen, nämlich von unserem Vogtland-Radio-Team, die machen sich nämlich gerade auf den Weg. Der Matthias und der Lutz, die sind ja auch mit dabei, die laufen mit. Hast du dich auch vom ordnungsgemäßen Zustand der Strecke mal überzeugt? Bist du die 5 Kilometer mal abgelaufen?
2: Auf diese Frage habe ich gewartet, antworte ich dir natürlich gerne. Ich bin die Strecke zweimal abgelaufen, einmal links rum und einmal rechts rum.
0: Sehr gut.
2: Und habe mich vom ordnungsgemäßen Zustand überzeugt. Alle Bäume im Wald stehen da, die Strecke ist okay, kann losgehen.
0: Wunderbar. Wunderbar. Was wollte ich noch wissen? Ach genau, die ersten Läufer sind also quasi schon vor Ort. Wie ist der Ablauf jetzt? Wie funktioniert das jetzt mit dem Start? Kannst du das noch mal kurz uns da mitnehmen?
2: Ja, also das wird 17.15 Uhr hier den ersten Start geben. Das wird gemacht in mehreren Wellen, so mit ungefähr 10 Minuten Abstand werden die Läufer auf die Strecke geschickt, weil das sind 5 Kilometer durch den Stadtwald hier in Plauen und logischerweise kann man die 5000 Leute nicht alle auf einen Schlag loslassen. Den Startschuss wird geben der Landrat als Schirmherr der Veranstaltung, der Thomas Hennig, Oberbürgermeister Steffen Zenner ist mit da und auch Andreas Hostalga, der Vorstand der Volksbank, die werden gemeinsam dann hier die Läufer in diesen einzelnen Wellen auf die Strecke schicken. Und erfahrungsgemäß ist es so, dass die Schnellsten, die vorn dran losgeschickt werden, dass die Schnellsten so in etwa nach 15, maximal 17 Minuten bereits im Stadion wieder zurück sind.
0: Jetzt bist ja auch dort vor Ort jedes Jahr und bist dann praktisch auch immer der Letzte quasi, der dort rausgeht. Sperrst du heute auch wieder dann die Anmelde, die Tore zu?
2: Ja, das wollen wir einfach mal sehen. Wir machen auf jeden Fall, der Kai mit seiner Diskothek, Kai Schwabe, wir machen anschließend, wenn dann alles durch ist, wenn die Siegerehrung erfolgt ist, wir machen dann hier noch ein bisschen gute Laune, ein bisschen gute Musik und je nachdem, wie die Läufer, wie die Firmen, wie die ganzen Teams Lust haben, den Abend mit uns hier zu verbringen, so, könnte schon passieren, dass es dann ein bisschen später wird. Ne?
0: Alles klar. Thomas, da danke ich dir erstmal für deine Eindrücke vor Ort im Vogtlandstadion. Thomas Lemmer für uns beim Volksbank Firmenlauf heute vor Ort. Haben wir eben gehört, 17 Uhr ja, ungefähr geht's los, dann starten die ersten Läufer. Thomas, ich danke dir und bei Hals- und Beinbruch sozusagen.
2: Jo, danke. Hals- und Beinbruch ist ein gutes Stichwort. Letztes Wort vielleicht noch von meiner Seite aus.
0: Ja.
2: Wir drücken natürlich allen die Daumen, denn wichtig ist ja, der Spaß, der gute Zweck steht hier im Vordergrund und wir hoffen natürlich, dass alle heil nach diesen 5 Kilometern hier wieder ankommen und niemand unterwegs auf die Nase fällt.
0: Unbedingt. Thomas, ich danke dir. Mach's gut. Bis morgen. Jo. Ciao.
2: In dem Sinne, tschüss.
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12: Ja, unser Thomas Lemmer vor Ort im Vogtlandstadion beim Firmenlauf, der hat es ja eben schon auf den Punkt gebracht. Ja, perfekte Bedingungen für den Firmenlauf heute. 21, 22 Grad haben wir auf dem Thermometer. Wir haben einen Mix aus Sonne und Wolken. Freundlich ist es. Trocken vor allem bleibt auch dann in den Abendstunden oder bis in die Nacht im Grunde hinein. Die Tiefstwerte dann später in der Nacht geht es runter auf 13 bis 14 Grad. Und auch morgen der Start in den Donnerstag, ja, mit viel Sonnenschein auf jeden Fall verbunden. Es wird ein Sommertag werden und zwar ordentlich. Temperaturen bis 28 Grad bekommen wir da. Sonne satt über den oder im gesamten Tagesverlauf. Erst abends ziehen dann mal ein paar vereinzelte Wolken rein. Die sind harmlos, die bringen dann oder werden erst Freitag dann zum Thema. Da bekommen wir einen Sonne-Wolken-Mix dann. Das sind die Aussichten für die kommenden Tage, Freitag, Samstag. Mix aus Sonne und Wolken hin und wieder mal am Freitag.

0: vereinzelter Regenschauer, abends auch mal ein Gewitter mit dem Gepäck und Temperaturen bis zu 24 Grad. 16.30 Uhr haben wir es, 16:30.
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2: Ich bin Sven Hopf. Welche Wünsche zur Entwicklung Elsterbergs haben die jungen Leute? Das will die Stadt nun in Zusammenarbeit mit dem flexiblen Jugendmanagement des Vogtlandkreises, kurz FLEX, herausfinden. Am 16. September ist dazu auch ein Jugendforum geplant. Das bildet wiederum den Auftakt für einen längeren Beteiligungsprozess. Der Freistaat Sachsen investiert weiter in Wissenschaft und Forschung in Südwestsachsen. Das hat das Kabinett am Dienstag beschlossen. Unterstützt werden auch Projekte im Vogtland, wie zum Beispiel das KI-Institut in Plauen und die Forschungsplattform Kälte- und Energietechnik KETEC in Reichenbach. Ab Montag wird der europaweit bekannte Leipziger Künstler Michael Fischer Art die Fassade des Einkaufszentrums am Neumarkt 1 in Auerbach bemalen. Das Kunstwerk an der Hauswand gegenüber der Fleischerei Möckel soll bis zur Einkaufsnacht am 26. September fertiggestellt werden. Soweit Vogtlandradio kompakt.
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0: 16.31 Uhr haben wir es damit. Schönen guten Tag auf die Straßen. Schönen guten Tag, liebe Autofahrer auf der A72. Da gilt es aufzupassen. Und zwar Chemnitz in Richtung Hof. Zwischen Hardenstein und Zwickau Ost ist der rechte Fahrstreifen aktuell wegen Vermessungsarbeiten gesperrt. Dauert noch bis circa 17 Uhr. Bitte fahren Sie dort unbedingt vorsichtig. Und Meldung aus dem Stadtgebiet Plauen. Hier haben wir es natürlich mit hohem Verkehrsaufkommen zu tun. Und zwar in Richtung Vogtlandstadion, rings ums Vogtlandstadion. Teilweise staut sich's hier. Planen Sie unbedingt mehr Zeit. Ein Grund dafür ist natürlich der Firmenlauf. Vielen Dank an Kati, die uns das gemeldet hat. Ja, Blitzer hätten wir dann auch noch für Sie. Und zwar haben uns unsere Vogtlandradio-Hörer gemeldet, dass in Treuen geblitzt wird in der Fahrstraße. Da stehen sie in Richtung Eisdiele. Sollten Sie jetzt noch was entdeckt haben, Staus, Blitzer, mehr, melden Sie uns bitte unter der 0800 30 30 113 oder gerne auch per WhatsApp die Nummer auf vogtlandradio.de. Dankeschön, gute Fahrt.
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0: Am Mikrofon für Sie, Ricardo Schult. Nur warten, Ihnen schönen Nachmittag wünsche ich Ihnen.
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3: Perfekte Bedingungen für allerlei Outdoor-Aktivitäten, die haben wir da heute, wie zum Beispiel Laufen, ja, so, wer mit dem Firmenlauf heute unterwegs ist, ja, besser geht's ja kaum. 21 Grad aktuell auf dem Thermometer, es gibt ja ordentlich Sonnenschein, ja, einen strahlend blauen Himmel haben wir mittlerweile, ein paar vereinzelte Wolken, es bleibt auf jeden Fall dann auch trocken und das bis in die Nacht hinein, die Temperaturen, Tiefstwerte dann so um die 13 bis 14 Grad. Morgen dann der Start in einen Sommertag, ja, wie am Buche steht, Sonne satt den ganzen Tag, die Temperaturen, die klettern auf Werte so um die 28 Grad morgen oder so ordentlich warm. Erst zum Abend ziehen dann Wolken rein, aber die sind zunächst noch harmlos, spielen dann erst am Freitag eine Rolle. Das sind die Aussichten dann für die kommenden Tage. Der Sonne-Wolken-Mix an beiden Tagen, Freitag sowie Samstag, am Freitag auch mit vereinzelten Regenschauern im Gepäck. Zum Abend hin auch mal eventuell hier und da ein Gewitter, Temperaturen um die 24 Grad. Und damit haben wir es jetzt genau 17 Uhr.
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1: Ich bin Sven Hopf. Welche Wünsche zur Entwicklung Elsterbergs haben die jungen Leute? Das will die Stadt nun in Zusammenarbeit mit dem flexiblen Jugendmanagement des Vogtlandkreises, kurz FLEX, herausfinden. Am 16. September ist dazu auch ein Jugendforum geplant. Das bildet wiederum den Auftakt für einen längeren Beteiligungsprozess. Ideen der jungen Leute sollen dabei konkret weiterentwickelt werden, vor allem in Sachen Freizeitangebote, Zusammenleben und auch Mitspracherecht soll sich etwas tun. Das FLEX ist dabei als ein Unterstützungspartner für die Kommunen im Vogtland tätig, wie nun eben auch in Elsterberg. In Plauen und Herlersgrün haben Unbekannte mehrere Wertgegenstände aus Fahrzeugen geklaut. In Plauen waren laut Polizei zwei in einer Tiefgarage an der Marktstraße geparkte Autos das Ziel von Gaunern. Sie ließen unter anderem einen Laptop und eine Geldbörse im Gesamtwert von 630 Euro mitgehen. In Herlersgrün brachen Unbekannte zwei im Wald geparkte Forstmaschinen auf. Aus ihnen wurden Werkzeugkisten im Wert von rund 1.500 Euro geklaut. Die Hintergründe werden noch ermittelt und Zeugen gesucht. In Gera müssen einige Einwohner im September kurzzeitig auf Heizung und warmes Wasser verzichten. Wie die Energieversorgung Gera mitteilt, betrifft das in der Nacht vom 3. auf 4. September die Bereiche Biblach, Biblach Ost sowie die Gagarin und die Berliner Straße. In der Nacht vom 17. auf 18. September ist dann im Stadtzentrum mit Ausfällen zu rechnen. Grund sind Wartungsarbeiten an den Umformerstationen. In der Nähe von Muldenberg ist im Wald der Eisenbahnweg bis Ende September teilweise gesperrt. Hier laufen laut Sachsenforst Waldpflegemaßnahmen, für die auch teilweise Bagger zum Einsatz kommen. An Wochenenden soll der Waldweg aber so gut es geht passierbar sein. Noch gut 2,5 Wochen, dann starten die Greizer Bundesliga-Ringer in die neue Saison. Bei den Heimkämpfen wird es dabei eine Neuerung geben, kündigte der Verein an.
2: Denn künftig werden die Getränke in der Sporthalle an der Eisbahn in Mehrwegbechern im RSV-Style ausgeschenkt. Das Geld für das nachhaltige Projekt stammt aus dem Ehrenamtsprogramm des Landes. Insgesamt 11.000 Euro. Damit konnte zudem eine entsprechende Spülmaschine angeschafft werden. Gefördert wird übrigens auch der Nachwuchs des Vereins. Dafür flossen von der Stadt jetzt 1.600 Euro. Ron Tammel, Vogtlandradio.
1: Das waren die Vogtlandradio-Nachrichten.
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3: 17 Uhr und in wenigen Sekunden, 3 Minuten haben wir es damit. Schönen guten Tag auf die Straßen. Schönen guten Tag, liebe Autofahrer auf der A72. Da gilt es aufzupassen. Hof in Richtung Chemnitz zwischen Plauen Ost und Treuen. Hier liegen Reifenteile in der Abfahrt Treuen. Dankeschön, Ronny, fürs Weitersagen. Also bitte fahren Sie dort entsprechend vorsichtig. Und natürlich noch der Hinweis für das Stadtgebiet Plauen. Wir haben es mit hohem Verkehrsaufkommen zu tun. Es staut sich teilweise rund ums oder in Richtung Vogtlandstadion. Grund dafür der Firmenlauf. Ansonsten, ja, wie gesagt, rollt der Verkehr, wie er rollen soll. Blitzer haben momentan nichts weiter vorliegen. Sollten Sie aber was entdeckt haben, Staus, Blitzer, mehr, dann melden Sie uns das bitte unter der 0800 30 30 113 oder ganz einfach per WhatsApp die Nummer auf vogtlandradio.de. Dankeschön. Kommen Sie gut an.
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3: Am Mikrofon für Sie Ricardo Schuldner-Wortny gleich mit dem Wirtschaftsticker.

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0: Natalie Imbruglia, Torn. Hier bei uns im Vogtlandradio an diesem Mittwochnachmittag, den 26. August. 17:14 Uhr haben wir es damit. Oh, Zeit, mal in Richtung Wirtschaft zu schauen.
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2: Ich bin Ron Tamme. Deutschland reißt erstmals seit der Corona-Pandemie die 3%-Defizitmarke. In den ersten 6 Monaten gab der Staat 71,3 Milliarden Euro mehr aus, als er einnahm. Ursache seien Mehrausgaben im Bereich Verteidigung und zusätzliche Investitionen sowie Subventionen, teilte das Statistische Bundesamt mit. Bei den Ländern wuchs der Fehlbetrag um 3,5 auf 6,5 Milliarden Euro. Die Sozialversicherung verzeichnete ein Minus von 1,8 Milliarden Euro. Dies lag insbesondere an höheren Ausgaben in der gesetzlichen Kranken- und Pflegeversicherung. Die Zinsen auf Staatsanleihen steigen indes weiter. 10-jährige Bundesanleihen haben in der vergangenen Woche mit 3,3% den höchsten Stand seit mehr als 15 Jahren erreicht. Dieser Anstieg der Zinsen sei Ausdruck wachsender Sorge über die steigende Staatsverschuldung und drohende höhere Inflation, sagte der Chef des Münchner Wirtschaftsforschungsinstituts Clemens Füst kürzlich der Nachrichtenagentur Reuters. Er fordert die Bundesregierung zum sofortigen Handeln auf.
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8: Ja, es ist ein richtig schöner, fast schon Sommertag jetzt mittlerweile dann geworden. Die Sonne gibt sich ordentlich Mühe bei Temperaturen so um die 21, 22 Grad. Freundliches Wetter bis in die Abendstunden, bis in die Nacht hinein. Es wird dann richtig klar auch in der Nacht. Die Temperaturen gehen runter auf Werte zwischen 13 und 14 Grad. Morgen dann der Start in den Donnerstag ist ein Start in einen Sommertag. Ja, das wird richtig warm, 28 Grad, was die Temperaturen angeht. Ansonsten Sonne satt im gesamten Tagesverlauf bis in den Abend hinein. Da ziehen dann mal vereinzelt ein paar Wolken rein. Die sind harmlos, die werden dann erst am Freitag ein Thema, die Aussichten. Der Freitag mit 24 Grad, immer noch beinahe sommerlich, Sonne-Wolken-Mix, später dann Nachmittag mit vereinzelten Regenschauern. Teilweise können die dann am Abend auch sich dann mal als Gewitter entpuppen. Der Samstag dann freundlich bei einem Mix aus Sonne und Wolken. 17.30 Uhr haben wir es, 5:30.
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9: Ich bin Sven Hopf. Auch nach dem heutigen Besuch von Konzernchef Oliver Blume stehen die VW-Mitarbeiter in Zwickau weiter

0: vor einer unsicheren Zukunft. Das geht aus Auszügen von Blomes Rede hervor. Seine Worte gingen so oder so ähnlich auch in den anderen von ihm besuchten Standorten an die Belegschaft. Der Konzern muss weiter schauen, wo gespart werden kann, beispielsweise auch auf Management-Ebene. Eine Sicherung des Standortes in den 2030er Jahren könnte noch nicht garantiert werden. Jößnitz und Steinsdorf wollen weiter staatlich anerkannte Erholungsorte bleiben. Nachdem sich der Landesbeirat nun heute vor Ort ein Bild gemacht hat, hoffen beide nun auf einen positiven Bescheid. Verschiedene Touristenmagnete wurden sich zusammen mit Verantwortlichen der Stadt Plauen angeschaut. Soweit Vogtland Radio kompakt.
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2: 17.31 Uhr haben wir es damit. Schönen guten Tag auf die Straßen. Schönen guten Tag, liebe Autofahrer. Es klemmt noch auf der A72 Hof Richtung Chemnitz zwischen Plauen-Ost und Treuen. Da liegen Reifenteile. Auch in der Abfahrt Treuen. Dankeschön nochmal an Ronny fürs Melden. Und Stadtgebiet Plauen. Hohes Verkehrsaufkommen haben wir da rund ums Vogtlandstadion. Grund dafür ist der Firmenlauf. Geblitzt wird in Plauen. Kopernikusstraße eventuell beidseitig, steht ein grauer Caddy nach der Kreuzung Zadera-Straße. Stadt einwärts ebenfalls ein grauer Caddy. Dankeschön an Max fürs Weitersagen. Und sollten Sie noch was entdeckt haben, Staus, Blitzer, mehr, dann melden Sie uns das bitte unter der 0800 30 30 113 oder gerne auch per WhatsApp die Nummer auf vogtlandradio.de. Dankeschön, gute Fahrt.
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2: An diesem Mittwochnachmittag dann gleich mit einem Filmtipp.

0: Mittwoch ist es, 26. August, ja, so viel zum Datum. Aber Mittwoch heißt das immer der Tag vor Donnerstag. Das ist auch jede Woche so. Und was auch jede Woche stattfindet, ist, es gibt neue Filme in den deutschen Kinos zu entdecken. Und so auch morgen. Deswegen jetzt für Sie ein entsprechender Hinweis.
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0: Ja, Regielegende Ridley Scott, der ist morgen mit einem packenden neuen Film zurück in den Kinos. Basierend auf dem fesselnden, fast gleichnamigen Bestseller schickt er in seinem Endzeitdrama Das Ende der Sterne Jacob Elordi, Josh Brolin und Margaret Qualley in eine Welt, in der Menschlichkeit nicht mehr in unserer Natur liegt und Überleben der wichtigste Instinkt geworden ist. Mario Hartwig mit unserem Kinotipp.
2: Die Welt liegt in Trümmern, nur wenige haben überlebt. Heke ist einer von ihnen.
3: Bevor die Welt unterging, habe ich meine Frau geküsst und mit meinem Hund gespielt.
4: Jasper!
2: Diese Erinnerungen sind neben seinem Hund Jasper das Einzige, was er noch hat. Nur, dass sie wie jede Form von Menschlichkeit keinen Platz mehr haben.
5: Die Welt von damals existiert nicht mehr. Wir halten uns an dem fest, was mal war. Da draußen zählt nur eins, töten oder getötet werden.
2: Allein das Überleben zählt. Dabei hilft ihm der mürrische Marine Bangley, mit dem sich Hick in einem Hangar funktional und strategisch klug eingerichtet hat.
5: Das Einzige, was wir fürchten müssen, sind
3: die Überlebenden.
6: Da ist eine neue Meute in der Stadt. Sie machen Jagd auf alles, was noch übrig ist.
2: In Sima findet Hick zudem in menschlicher Hinsicht eine Verbündete.
7: Mir fehlt Musik. Einkaufen, fahren und laut singen.
6: Mir fehlt was einkaufen zu können.
2: Doch dann eines Tages...
6: Ich habe eine Stimme über Funk gehört.
2: ...beschließt Hick, dem geheimnisvollen Funkspruch nachzugehen.
5: Was glaubst du, was du da findest?
6: Es muss doch noch mehr geben als das.
7: Du träumst.
2: Auf der Suche nach Hoffnung und Menschlichkeit nimmt eine gefährliche Reise ihren Lauf.
6: Die werden immer wieder kommen. Wir können sie nicht ewig aufhalten.
4: Waffe bereit! Schnell, schnell, schnell! Schieß durchs Dach!
0: Ja, wenn Sie also Lust auf packende Spannung à la Ridley Scott haben, Das Ende der Sterne, unter anderem mit Jacob Elordi, Josh Brolin und Margaret Qualley, läuft ab morgen in den deutschen Kinos und natürlich auch im Kapitol in Plauen. 2x2 Tickets gibt's dafür zu gewinnen, mit etwas Glück dann morgen bei uns. Ne, also die gibt's definitiv bei uns. 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
1: Ja, 18 Uhr haben wir es jetzt und draußen ist natürlich wunderbares Wetter bei 21 Grad hier im Sendegebiet. Und es bleibt auch freundlich heute Nacht mit Tiefstwerten um die 14 Grad. Und auch die nächsten Tage, die bleiben natürlich sommerlich. Morgen mit Höchstwerten bis zu 28 Grad. Nur am Freitag, da kann es zwischendurch auch mal ein bisschen zu Regen oder am Abend auch zu Gewitter kommen. Das Wochenende an sich sieht aber wieder sehr freundlich aus mit Höchstwerten um die 24 Grad. 18 Uhr haben wir es jetzt.
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2: Ich bin Sven Hopf. Auch nach dem heutigen Besuch von Konzernchef Oliver Blume

0: Gehen die VW-Mitarbeiter in Zwickau weiter vor einer unsicheren Zukunft? Das geht aus Auszügen von Blumes Rede hervor. Seine Worte gingen so oder so ähnlich auch in den anderen von ihm in dieser Woche besuchten Standorten an die Belegschaft. Der Konzern muss weiter schauen, wo gespart werden kann, beispielsweise auch auf Management-Ebene. Eine Sicherung des Standortes in den 2030er Jahren könne noch nicht garantiert werden.
1: Das hängt von vielen Faktoren ab, wie dem Wettbewerb und Kostenvergleichen mit anderen Standorten VWs in Europa. In den kommenden 12 Monaten will der Konzern belastbare Perspektiven für alle schaffen. Jedes Werk habe die gleiche Chance. Lobende Worte für Zwickau fand Blume in Sachen erfolgreicher Modelleinführungen und für Pionierarbeit bei betriebsinternen Prozessen. Für die schleppende Integration in die Volkswagen AG entschuldigte sich Blume. Ricardo Schuldt-Nowotny, Vogtlandradio.
0: Welche Wünsche zur Entwicklung Elsterbergs haben die jungen Leute? Das will die Stadt nun in Zusammenarbeit mit dem flexiblen Jugendmanagement des Vogtlandkreises, kurz FLEX, herausfinden. Am 16. September ist dazu auch ein Jugendforum geplant. Das bildet wiederum den Auftakt für einen längeren Beteiligungsprozess. Ideen der jungen Leute sollen dabei konkret weiterentwickelt werden. Vor allem in Sachen Freizeitangebote, Zusammenleben und auch Mitspracherecht soll sich etwas tun. Das FLEX ist dabei als ein Unterstützungspartner für die Kommunen im Vogtland tätig, wie nun eben auch in Elsterberg. In der Nähe von Muldenberg ist im Wald der Eisenbahnweg bis Ende September teilweise gesperrt. Hier laufen laut Sachsenforst Waldpflegemaßnahmen, für die auch teilweise Bagger zum Einsatz kommen. An Wochenenden soll der Waldweg aber so gut es geht passierbar sein. Noch gut 2,5 Wochen, dann starten die Greizer Bundesliga-Ringer in die neue Saison. Bei den Heimkämpfen wird es dabei eine Neuerung geben, kündigte der Verein an.
2: Denn künftig werden die Getränke in der Sporthalle an der Eisbahn in Mehrwegbechern im RSV-Style ausgeschenkt. Das Geld für das nachhaltige Projekt stammt aus dem Ehrenamtsprogramm des Landes. Insgesamt 11.000 Euro. Damit konnte zudem eine entsprechende Spülmaschine angeschafft werden. Gefördert wird übrigens auch der Nachwuchs des Vereins. Dafür flossen von der Stadt jetzt 1.600 Euro. Ron Tammel, Vogtlandradio.
0: Das waren die Vogtlandradio-Nachrichten.
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4: Ja, und mit Blick auf die Straßen, da haben wir nur eine Meldung, und zwar im Stadtgebiet Plauen. Da kann es aufgrund vom Firmenlauf rund ums Vogtlandstadion zu einem höheren Verkehrsaufkommen kommen. Fahren Sie natürlich vorsichtig und bringen Sie ein bisschen Geduld mit. Und noch einen Blitzer haben wir, und zwar in Plauen in der Kopernikusstraße, eventuell beidseitig. Da steht ein grauer Caddy nach der Kreuzung Zadera-Straße statt einwärts. Das hat uns der Max gemeldet. Ansonsten haben wir nichts weiter. Wenn Sie noch was haben, Staus, Blitzer, mehr, melden Sie uns gerne kostenlos bei uns unter 0800 30 30 113. Oder per WhatsApp, die Nummer finden Sie im Netz auf vogtlandradio.de. Danke und eine gute Fahrt.
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4: Ja, zusammen an diesem Abend mit mir, Lukas Wolf. Und wir spielen jetzt hier Bring Me Some Water aus dem Jahr 1988 von Melissa Etheridge. Und damit schönen Abend.

0: Kygo und Max McKnown mit Take Me Back. Ein ganz aktueller Hit aus dem Jahr 2026. Und den Song, den ich Ihnen jetzt mitgebracht habe, für den müssen wir genau 40 Jahre zurückschauen.
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0: Ja, ein echter Synthie-Pop-Klassiker, der feiert heute runden Geburtstag. Und zwar Forever Live and Die von OMD. Der Song, der erschien heute vor 40 Jahren am 26. August 1986 und war die erste Single aus dem Album The Pacific Age. OMD war zu diesem Zeitpunkt längst eine feste Größe im britischen Synthie-Pop. Forever Live and Die wurde auch international ein Erfolg und schaffte es in mehreren europäischen Ländern weit nach oben in die Charts. Und nach 40 Jahren später klingt der Song immer noch ziemlich eindeutig nach 80ern. Große Synthesizer, große Melodien und ganz viel OMD. Also zurück ins Jahr 1986. Hier sind Orchestral Maneuvers mit Orchestral Maneuvers in the Dark mit Forever Live and Die.

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6: Ja, mit Blick aufs Wetter, da haben wir heute wirklich wunderschöne Temperaturen. 20 Grad, nur ein paar Wolken am Himmel. Ansonsten scheint die Sonne, also wirklich bestes Wetter heute. Und auch am Abend wird es noch ziemlich warm bleiben. Bei Tiefstwerten so um die 14 Grad. Mit Blick auf die nächsten Tage, vor allen Dingen auch aufs Wochenende. Morgen mit 28 Grad. Hier und da ein paar Wolken, eher so am Abend. Und am Freitag, da kann es dann doch auch mal zu ein bisschen Gewittern kommen und ein bisschen Regen, aber erst in den Nachmittag- und Abendstunden. Das Wochenende bleibt freundlich bei 24 Grad mit Sonne, Wolkenmix.
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6: Und da haben wir es jetzt 18.30 Uhr. Mit Blick auf den Straßen haben wir nur noch einen Hinweis fürs Stadtgebiet Plauen. Da kann es heute zu einem höheren Verkehrsaufkommen kommen, wegen dem Firmenlauf am Vogtlandstadion. Waren Sie da ein bisschen vorsichtig und bringen Sie ein bisschen Geduld mit. Es könnte etwas länger dauern. Und einen kleinen Blitzer haben wir noch in Plauen in der Kopernikusstraße. Der wird eventuell beidseitig geblitzt. Der steht der graue Caddy nach der Kreuzung Zadera-Straße stadteinwärts, hat uns der Max gesagt. Wenn Sie sonst noch was gesehen haben, Staus, Blitzer oder mehr, melden Sie es uns kostenlos unter der 0800 30 30 113 oder per WhatsApp. Die Nummer finden Sie auf vogtlandradio.de. Danke und eine gute Fahrt.
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6: Ja, mit mir Lukas Wolf und gleich dem Feierabendsong des Tages.

0: Laura Nonché. Aus dem Jahr 1998. Ja, wenn Ihnen die Melodie von dem Song vielleicht ein bisschen bekannt vorkommt, ne? Die wurde nämlich geborgt. Also wenn Sie Kinder haben und vielleicht mal die Fernsehserie Miraculous Ladybug gesehen haben, dann können Sie da schon ein paar Akkorde aus diesem Song hören, die man einfach quasi ein bisschen recycelt hat. Klingt vielleicht ein bisschen unfair, und Fairness, um die geht's uns auch in unserem nächsten Thema.
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0: Genau, heute ist nämlich Women's Equality Day, also der Tag der Gleichberechtigung von Frauen. Der wird vor allem in den USA begangen und erinnert daran, dass Frauen dort 1920 das Wahlrecht auf nationaler Ebene zugesichert wurde. Und auch wenn seitdem viel passiert ist, Gleichberechtigung ist bis heute ein Thema im Beruf, beim Gehalt oder bei der Verteilung von Verantwortung im Alltag. Musikalisch passt dazu ein Song, der eigentlich nur eine ziemlich einfache Forderung stellt. Ein bisschen Respekt. Hier ist Aretha Franklin mit Respekt.

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1: Ja, aktuell haben wir Temperaturen um die 20 Grad hier im Vogtland. Dazu ein paar leichte Wolken am Himmel. In der Nacht bleibt es trocken, bei Tiefstwerten um die 14 Grad. Mit Blick auf die nächsten Tage bleibt es sommerlich. Der Höhepunkt ist dabei morgen mit Temperaturen bis zu 28 Grad. Und das Wochenende bleibt auch freundlich. Nur Freitag, da kann es abends etwas regnen und auch Gewitter sind möglich. All das bei maximal 24 Grad. Und damit haben wir es jetzt 19 Uhr.
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2: Ich bin Sven Hopf. Jößnitz und Steinsdorf wollen weiter staatlich anerkannte Erholungsorte bleiben. Nachdem sich der Landesbeirat nun heute vor Ort ein Bild gemacht hat, hoffen beide auf einen positiven Bescheid. Verschiedene Touristenmagnete wurden sich zusammen mit Verantwortlichen der Stadt Plauen angeschaut. Jößnitz Ortsvorsteher Christian Kellner.
3: Wir haben schon versucht, dann auch auf den Termin hinzuarbeiten. Wir sind der Stadt sehr dankbar, dass die Radwege nach Steinsdorf und jetzt auch nach Reisig jetzt fertiggestellt wurden. Wir haben den Umbau des Kneippbeckens. Alle Vereine haben hier mitgezogen. Und in Steinsdorf hat man ja die Schmiede angeschaut und wir waren auch beim Golfplatz. Ich denke, ich habe ein gutes Gefühl. Wetter hat mitgespielt und das, was wir auch jetzt in unseren beiden Ortsteilen Jößnitz und Steinsdorf gezeigt haben, hat, denke ich, den Landesbeirat auch überzeugt.
2: Jößnitz hat bereits seit 1962 den Titel. Gemeinsam tragen beide Ortsteile das Prädikat.

0: hat seit 2004. Wann eine Entscheidung fällt, ist noch unklar. Auch nach dem heutigen Besuch von Konzernchef Oliver Blume stehen die VW-Mitarbeiter in Zwickau weiter vor einer unsicheren Zukunft. Das geht aus Auszügen von Blumes Rede hervor. Seine Worte gingen so oder so ähnlich auch in den anderen von ihm in dieser Woche besuchten Standorten an die Belegschaft. Der Konzern muss weiter schauen, wo gespart werden kann, beispielsweise auch auf Management-Ebene. Eine Sicherung des Standortes in den 2030er Jahren könne noch nicht garantiert werden.
1: Das hängt von vielen Faktoren ab, wie dem Wettbewerb und Kostenvergleichen mit anderen Standorten VWs in Europa. In den kommenden 12 Monaten will der Konzern belastbare Perspektiven für alle schaffen. Jedes Werk habe die gleiche Chance. Lobende Worte für Zwickau fand Blume in Sachen erfolgreicher Modelleinführungen und für Pionierarbeit bei betriebsinternen Prozessen. Für die schleppende Integration in die Volkswagen AG entschuldigte sich Blume. Ricardo Schuldner-Wodny, Vogtlandradio.
0: Die Landesgartenschau 2029 in Auerbach und Rodewisch bekommt ein Logo. Im Rahmen eines Wettbewerbs unter sächsischen Grafikbüros haben 7 Büros insgesamt 12 Entwürfe eingereicht. Eine Jury hat 2 davon ausgewählt. Welches der beiden Logos letztlich verwendet wird, darüber können die Bürger ab Freitag entscheiden. Weil sie versucht hat, eine Pinnwand im Greizer Polizeigebäude anzuzünden, muss eine Frau dauerhaft in die Psychiatrie. Nach Ansicht des Landgerichts Gera drohen von der an Schizophrenie erkrankten 40-Jährigen andernfalls weitere gefährliche Straftaten. Ausschlaggebend für die Entscheidung war eine zuletzt zunehmende Anzahl von Delikten. Das Urteil ist noch nicht rechtskräftig. Es geht darum, Vorschulkinder spielerisch auf Gefahrensituationen vorzubereiten. Dazu ist im Florian-Bildungszentrum Flobitz in Aich jetzt ein neues Lernprogramm gestartet. Die erste Gruppe kam aus der Kita Kinderland Pausa. Zu dem neuen Angebot gehört unter anderem die Simulation eines verrauchten Zimmers. Daneben durften die Kinder einen neuen Kletterturm einweihen. Seit der Eröffnung des Flobitz im Dezember vergangenen Jahres wurden inzwischen mehr als 1.800 Teilnehmer gezählt. Das waren die Top-Themen des Tages.
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3: Ja, und mit Blick auf die Straßen, da haben wir eine Meldung, und zwar A9 Richtung Nürnberg zwischen Schleiz und Bad Lobenstein. Gefahr durch Reifenteile auf allen Fahrstreifen. Der defekte LKW steht auf dem Standstreifen. Bitte fahren Sie dort besonders vorsichtig. Und wir haben noch für das Stadtgebiet Plauen noch, dass wir heute ein erhöhtes Verkehrsaufkommen haben können durch den Firmenlauf im Vogtlandstadion. Fahren Sie da bitte vorsichtig und bringen Sie ein bisschen mehr Zeit mit. Geblitzt wird noch in Plauen in der Kopernikusstraße beidseitig. Ein grauer Caddy steht dort kurz nach der Kreuzung Zadera-Straße statt einwärts. Wenn Sie sonst noch was gesehen haben sollten, Staus, Blitzer oder mehr, dann sagen Sie uns bitte Bescheid unter der 0800 30 30 113 oder per WhatsApp. Die Nummer finden Sie auf vogtlandradio.de. Dankeschön und eine gute Fahrt.
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3: Mit mir Lukas Wolf, und in einer Viertelstunde, da hören wir uns den Coverlover an. Also, bis gleich.

Leonie mit Don't Worry aus dem Jahr 2026. Und das nächste Lied, das ich Ihnen mitgebracht habe, das klingt 60 Jahre älter. Ich verspreche Ihnen aber, das ist auch von diesem Jahr. Der

Jane, heute wird es im Coverlover ein bisschen tierisch, vor allem ziemlich jazzig. Zoo stammt ja original von Shakira und wurde für den Disney-Film Zoomania 2 geschrieben. Im Film ist Shakira wieder die Stimme vom Popstar Gazelle und musikalisch ist das Original entsprechend modern, bunt und ziemlich tanzbar. Und genau diesen Song, den hat sich jetzt Matt Dusk vorgenommen. Der kanadische Jazzsänger ist eigentlich eher im klassischen Corner- und Big Band-Sound zu Hause. Irgendwo zwischen Jazzclub und Frank Sinatra. Und aus Shakiras modernem Popsong wird bei ihm plötzlich ein Stück, das auch locker ein

einige Jahrzehnte älter sein könnte. Weniger Disney-Pop, dafür mehr verrauchte Bar und großes Orchester. Hier ist Mad Dusk mit Sue im Originalen von Shakira.

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5: Ja, aktuell haben wir Temperaturen um die 20 Grad hier im Vogtland. Dazu ein paar leichte Wolken am Himmel. In der Nacht bleibt es trocken bei Tiefstwerten um die 14 Grad. Mit Blick auf die nächsten Tage bleibt es sommerlich. Der Höhepunkt ist dabei morgen mit Temperaturen bis zu 28 Grad. Das Wochenende bleibt freundlich. Nur Freitag kann es abends etwas regnen und auch Gewitter sind möglich bei maximal 24 Grad.
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5: 19:30 haben wir es. Guten Abend, liebe Autofahrer. Und mit Blick auf den Straßen A9 Richtung Nürnberg zwischen Schleiz und Bad Lobenstein. Da gibt es Gefahr durch Reifenteile auf allen Fahrstreifen. Ein defekter LKW steht dort auch auf dem Standstreifen. Fahren Sie bitte besonders vorsichtig. Auf der B173 Dresdner Straße bzw. Orteingang Plauen ab Küchenstudio. Da gibt es Behinderungen durch die Beseitigung einer Ölspur. Danke an Nils. Und im Stadtgebiet Plauen kommt es zu einem erhöhten Verkehrsaufkommen rund ums Vogtlandstadion aufgrund des Firmenlaufs. Fahren Sie da bitte vorsichtig und bringen Sie ein bisschen mehr Zeit mit. Geblitzt wird noch in Plauen in der Kopernikusstraße, beidseitig wahrscheinlich durch einen grauen Caddy kurz nach der Kreuzung Zadera-Straße statt einwärts. Wenn Sie sonst noch was gesehen haben, Staus, Blitzer oder mehr, dann schreiben Sie uns doch oder rufen Sie uns an unter 0800 30 30 113 oder eben per WhatsApp. Die Nummer, die finden Sie auf vogtlandradio.de. Danke und eine gute Fahrt.
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1: Ja, Feierabend ist, wenn der Rechner runterfährt und man selbst innerlich gleich mit. In dem Sinne, schönen Abend noch.

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1: In der Nacht ist es im Vogtland locker bewölkt bis sternenklar bei maximal 15 Grad. Morgen erwartet uns viel Sonnenschein und bis zu 28 Grad. Der Freitag bringt bei bis zu 24 Grad zunächst einen Mix aus Sonne und Wolken. In Richtung Nachmittag und Abend ziehen örtlich aber auch Schauer und Gewitter durch.
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1: Ich bin Sven Hopf. Jößnitz und Steinsdorf wollen weiter staatlich anerkannte Erholungsorte bleiben. Nachdem sich der Landesbeirat nun heute vor Ort ein Bild gemacht hat, hoffen beide auf einen positiven Bescheid. Verschiedene Touristenmagnete wurden sich zusammen mit Verantwortlichen der Stadt Plauen angeschaut. Jößnitz Ortsvorsteher Christian Kellner.
2: Wir haben schon versucht, dann auch auf den Termin hinzuarbeiten. Wir sind der Stadt sehr dankbar, dass die Radwege nach Steinsdorf und jetzt auch nach Reisig jetzt fertiggestellt wurden. Wir haben den Umbau des Kneippbeckens. Alle Vereine haben hier mitgezogen. Und in Steinsdorf hat man ja die Schmiede angeschaut und wir waren auch beim Golfplatz. Ich denke, ich habe ein gutes Gefühl. Wetter hat mitgespielt und das, was wir auch jetzt in unseren beiden Ortsteilen Jößnitz und Steinsdorf gezeigt haben, hat, denke ich, den Landesbeirat auch überzeugt.
1: Jößnitz hat bereits seit 1962 den Titel. Gemeinsam tragen beide Ortsteile das Prädikat seit 2004. Wann eine Entscheidung fällt, ist noch unklar. Auch nach dem heutigen Besuch von Konzernchef Oliver Blume stehen die VW-Mitarbeiter in Zwickau weiter vor einer unsicheren Zukunft. Das geht aus Auszügen von Blumes Rede hervor. Seine Worte gingen so oder so ähnlich auch in den anderen von ihm in dieser Woche besuchten Standorten an die Belegschaft. Der Konzern muss weiter schauen, wo gespart werden kann, beispielsweise auch auf Management-Ebene. Eine Sicherung des Standortes in den 2030er Jahren könne noch nicht garantiert werden.
3: Das hängt von vielen Faktoren ab, wie dem Wettbewerb und Kostenvergleichen mit anderen Standorten VWs in Europa. In den kommenden 12 Monaten will der Konzern belastbare Perspektiven für alle schaffen. Jedes Werk habe die gleiche Chance. Lobende Worte für Zwickau fand Blume in Sachen erfolgreicher Modelleinführungen und für Pionierarbeit bei betriebsinternen Prozessen. Für die schleppende Integration in die Volkswagen AG entschuldigte sich Blume.

0: gerade Schuld Nowotny, Vogtlandradio.
1: Die Landesgartenschau 2029 in Auerbach und Rodewisch bekommt ein Logo. Im Rahmen eines Wettbewerbs unter sächsischen Grafikbüros haben 7 Büros insgesamt 12 Entwürfe eingereicht. Eine Jury hat 2 davon ausgewählt. Welches der beiden Logos letztlich verwendet wird, darüber können die Bürger ab Freitag entscheiden. Weil sie versucht hat, eine Pinnwand im Greizer Polizeigebäude anzuzünden, muss eine Frau dauerhaft in die Psychiatrie. Nach Ansicht des Landgerichts Gera drohen von der an Schizophrenie erkrankten 40-Jährigen andernfalls weitere gefährliche Straftaten. Ausschlaggebend für die Entscheidung war eine zuletzt zunehmende Anzahl von Delikten. Das Urteil ist noch nicht rechtskräftig. Es geht darum, Vorschulkinder spielerisch auf Gefahrensituationen vorzubereiten. Dazu ist im Florian-Bildungszentrum Flobitz in Aich jetzt ein neues Lernprogramm gestartet. Die erste Gruppe kam aus der Kita Kinderland Pausa. Zu dem neuen Angebot gehört unter anderem die Simulation eines verrauchten Zimmers. Daneben durften die Kinder einen neuen Kletterturm einweihen. Seit der Eröffnung des Flobitz im Dezember vergangenen Jahres wurden inzwischen mehr als 1800 Teilnehmer gezählt. Das waren die Top-Themen des Tages.

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1: In der Nacht ist es im Vogtland locker bewölkt bis sternenklar bei maximal 15 Grad. Morgen erwartet uns viel Sonnenschein und bis zu 28 Grad. Der Freitag bringt bei bis zu 24 Grad zunächst einen Mix aus Sonne und Wolken. In Richtung Nachmittag und Abend ziehen örtlich aber auch Schauer und Gewitter durch.
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1: Ich bin Sven Hopf. Jößnitz und Steinsdorf wollen weiter staatlich anerkannte Erholungsorte bleiben. Nachdem sich der Landesbeirat nun heute vor Ort ein Bild gemacht hat, hoffen beide auf einen positiven Bescheid. Verschiedene Touristenmagnete wurden sich zusammen mit Verantwortlichen der Stadt Plauen angeschaut. Jößnitz Ortsvorsteher Christian Kellner.
2: Wir haben schon versucht, dann auch auf den Termin hinzuarbeiten. Wir sind der Stadt sehr dankbar, dass die Radwege nach Steinsdorf und jetzt auch nach Reisig jetzt fertiggestellt wurden. Wir haben den Umbau des Kneippbeckens. Alle Vereine haben hier mitgezogen. Und in Steinsdorf hat man ja die Schmiede angeschaut und wir waren auch beim Golfplatz. Ich denke, ich habe ein gutes Gefühl. Wetter hat mitgespielt und das, was wir auch jetzt in unseren beiden Ortsteilen Jößnitz und Steinsdorf gezeigt haben, hat, denke ich, den Landesbeirat auch überzeugt.
1: Jößnitz hat bereits seit 1962 den Titel. Gemeinsam tragen beide Ortsteile das Prädikat seit 2004. Wann eine Entscheidung fällt, ist noch unklar. Auch nach dem heutigen Besuch von Konzernchef Oliver Blume stehen die VW-Mitarbeiter in Zwickau weiter vor einer unsicheren Zukunft. Das geht aus Auszügen von Blumes Rede hervor. Seine Worte gingen so oder so ähnlich auch in den anderen von ihm in dieser Woche besuchten Standorten an die Belegschaft. Der Konzern muss weiter schauen, wo gespart werden kann, beispielsweise auch auf Management-Ebene. Eine Sicherung des Standortes in den 2030er Jahren könne noch nicht garantiert werden.
3: Das hängt von vielen Faktoren ab, wie dem Wettbewerb und Kostenvergleichen mit anderen Standorten VWs in Europa. In den kommenden 12 Monaten will der Konzern belastbare Perspektiven für alle schaffen. Jedes Werk habe die gleiche Chance. Lobende Worte für Zwickau fand Blume in Sachen erfolgreicher Modelleinführungen und für Pionierarbeit bei betriebsinternen Prozessen. Für die schleppende Integration in die Volkswagen AG entschuldigte sich Blume. Ricardo Schuldt-Nowotny, Vogtlandradio.
1: Die Landesgartenschau 2029 in Auerbach und Rodewisch bekommt ein Logo. Im Rahmen eines Wettbewerbs unter sächsischen Grafikbüros haben 7 Büros insgesamt 12 Entwürfe eingereicht. Eine Jury hat 2 davon ausgewählt. Welches der beiden Logos letztlich verwendet wird, darüber können die Bürger ab Freitag entscheiden. Weil sie versucht hat, eine Pinnwand im Greizer Polizeigebäude anzuzünden, muss eine Frau dauerhaft in die Psychiatrie. Nach Ansicht des Landgerichts Gera drohen von der an Schizophrenie erkrankten 40-Jährigen andernfalls weitere gefährliche Straftaten. Ausschlaggebend für die Entscheidung war eine zuletzt

zunehmender Anzahl von Delikten. Das Urteil ist noch nicht rechtskräftig. Es geht darum, Vorschulkinder spielerisch auf Gefahrensituationen vorzubereiten. Dazu ist im Florian-Bildungszentrum Flobitz in Aich jetzt ein neues Lernprogramm gestartet. Die erste Gruppe kam aus der Kita Kinderland Pausa. Zu dem neuen Angebot gehört unter anderem die Simulation eines verrauchten Zimmers. Daneben durften die Kinder einen neuen Kletterturm einweihen. Seit der Eröffnung des Flobitz im Dezember vergangenen Jahres wurden inzwischen mehr als 1.800 Teilnehmer gezählt. Das waren die Top-Themen des Tages.

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0: 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Widder.
1: Sie haben es deutlich leichter, wenn Sie zu sich selbst stehen. Die Sterne verwöhnen Sie heute und sorgen für günstige Umstände in allen Bereichen.
0: Stier.
1: Wenn Sie Ihrem Partner das Gefühl geben, gebraucht zu werden, wird er sich auch mehr bemühen. Sagen Sie, was Ihnen wichtig ist.
0: Zwillinge.
1: Probleme verlieren nun ihre Bedeutung, wenn Sie beschließen, endlich die nötigen Schritte einzuleiten. Es ist eine gute Zeit, um Ihre Vorhaben zu verwirklichen.
0: Krebs.
1: Sie sind erfolgreich und wirken auf andere stark und zuverlässig. Das weckt Missgunst unter Ihren Mitmenschen. Bleiben Sie dennoch in Ihrer positiven Haltung.
0: Löwe.
1: Sie können nun Gefahr laufen, auf Risiken statt auf Sicherheit zu setzen. Doch dieser Tag bietet Ihnen die besten Gewinnchancen. Warten Sie besser ab.
0: Jungfrau.
1: Versuchen Sie besser nicht, aus liebgewordenen Traditionen und Ritualen auszubrechen, ohne sich mit Ihrem Partner darüber zu einigen. Es könnte Ihnen verübelt werden.
0: Waage.
1: Wenn Sie zu unkonzentriert sind, können Sie leicht Fehler machen. Versuchen Sie, eine Struktur zu finden und bedenken Sie auch kleine Details.
0: Skorpion.
1: Brechen Sie mit sinnlosen Vorgaben und handeln Sie nach eigenem Ermessen. Selbstbestimmtheit ist nun wichtiger als übermäßige Angepasstheit.
0: Schütze.
1: Wenn gerade eine Entscheidung ansteht, hilft es Ihnen heute sehr, wenn Sie sich mit anderen darüber austauschen und deren Meinung einholen.
0: Steinbock.
1: Sie erweisen sich Freunden und Bekannten gegenüber als äußerst kommunikativ. Das dürfte seine Wirkung nicht verfehlen. Sie sind beliebter denn je.
0: Wassermann.
1: Sie können gut zuhören? Dann haben Sie es gut. Denn auf diesem Wege erfahren Sie heute viel Neues, das Ihnen auch privat von Nutzen sein kann.
0: Fische.
1: Langsam gewinnen Sie Ihre Routine zurück. Körperliche Anstrengungen sollten im Moment besser vermieden werden.